Schwäbisch ist jetzt schwer. Und ich weiß auch, dass ich mich nicht beschwer. Das ist meine Sprache.

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1: Doris Oswald, Manchmal. Gläser von Sandra Linsenmeier. Manchmal abschalten können, Hektik auf Zeit schieben,

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1: 24. Mai. Es ist geschafft. Mein letzter Arbeitstag. Endlich bin ich Rentner. Jetzt geht mein Leben richtig los. Ich will einfach das machen, an dem mich die verdammt Arbeit allerweil kindert hat. 25. Mai. Ich stand bald auf und weiß gar nicht, was ich als erstes tun soll. Der Rasen sollte man mähen. Ich sollte Dachrinne richten. Ich sollte Wasserhahne entkalken. Ich will der Vogelhäusle bauen und endlich mal Krieg und Frieden lesen. Ich treffe außer Nachbar vor dem Haus. Er ist auch Rentner. Er läuft unrasiert im Jogginganzug rum. Sieht aus wie der Jörg Kachelmann nach 30 Tequila. Er glotzt den ganzen Tag die Nachmittagstalkshows und er löst auch noch Kreuzworträtsel. Das wäre fein nix für mich. Ich mähe also erst einmal den Rasen, putz die Dachrinne und fange mit einem Vogelhäusle an. Das Leben ist wunderbar. 2. Juni. Der Rasen ist gemäht, die Dachrinne sauber und das Vogelhäusle ist fertig. Die Piepmätzle kommen und trällert fröhlich. Ich fahr zum Turm, besorge einen Kalker für die Wasserhahne. Der Turm ist voll mit Rentner. Ell morgen trifft sich dort das krampfadere Geschwader beim Holzzuschnitt. Triebe Tasse. Ich fahr heim und entkalk die Wasserhahne. 7. Juni. Ich habe ein wenig länger geschlafen. Ich frühstück und auch kontrolliere, ob die Wasserhahne et neu Kalk angesetzt haben. Noch mehr ich nur der Rasen und fahr zum Turm. Ich lass mir Holz für ein weiteres Vogelhäusle zuschneiden. Na, habe ich zwei. Eins fürs Vogelmale und eins für Vogelweible. 22. Juni. Heute habe ich bis Mittag geschlafen. Noch habe ich nur ein Vogelhäusle für Behinderte gebaut. Danach der Rasen dunkt, damit er schneller wächst und ich nur öfters den mähen kann. Anschließend hat meine Frau und ich Tee getrunken. Ich gebe ihr mal Tipps für den Haushalt. Aber ich habe den Verdacht, dass sie nervt. Zum Beispiel, wenn wir im Garten zusammen Darts spielen. Nicht, dass wir uns streiten, aber warum bebt sie immer vor dem Schmeißen mein Foto auf die Dartscheibe? 30. Juni. Ich will einmal mit anderen Menschen schwätzen und gang zum Doktor. Ein Haufen Rentner gange zum Doktor, um einmal zu quatschen. Ich habe mir Prostata-Beschwerde ausgedacht. Aber er hat mich gleich wieder heimgeschickt. Prostata hätte man bei Kassenpatienten in meinem Alter nicht mehr behandeln. Rentner haben genug Zeit zum Pinkeln. Ich habe bis um 2 geschlafen am 13. Juli. Noch habe ich den Rasen gemäht und der Vogelhäusle bestelt. Im Garten standet und hängen jetzt 28 Stück. Wo ich das 29. aufstellen will, sehe ich auf dem Rasen einen Brief liegen. Die Vögel haben geschrieben. Alter, hör auf mit denen scheiß Vogelhäusle. Wir sind satt und es ist uns gegenüber den anderen Tierle saumäßig peinlich. Mein Nachbar bietet mir Kreuzworträtselheftle an. Ich gucke mal rein. Russischer Fluss mit 7 Buchstaben. Was denkt der Idiot sich? Dass ich Zeit habe, mir im Atlas russische Flüsse mit 7 Buchstaben rauszusuchen. 1. August. Es gibt insgesamt über 1000 russische Flüsse mit 7 Buchstaben. Die 7 bekanntesten sind Bjelala, Dnjester, Irtitsch, Utschur und Wolchow. Am Abend habe ich eine Krise mit meiner Madame. Außer erotisch, Leben ist schon wegen eingeschlafen. Das passiert viele Rentner. Mein Weib schlägt als Lesung vor, wir sollten einmal 6 ungewöhnliche Plätze probieren. 4. September. Wir haben Seite im Nest getauscht. Hilft auch nicht. Ich habe gelesen, dass 50% der Männer über 65 Viagra nehmen. 70% von denen können sich allerdings nicht mehr daran erinnern, warum. Auf jeden Fall hilft's, dass sie nämlich nachts zum Nesten aushakelt. 30. September. Krieg und Frieden ließ ich nicht mehr. Ich glotz jetzt mehr noch Mittagstalkshows. Heit war das Thema, ich mach de kalt, du blöde Sumse, dra. Naja, ein bisschen lehnt sich das ja auch an Krieg und Friede an. 26. Oktober. Mein Weib meint, wir solltet etwas für unsere Körper do. Wellness. So wie man Rentner ist, sollte man ja alles bloß noch mit Wellness haben. Und Wellness sollte alles bloß noch sein. Man sollte seine Seele baumeln lau. Warum? Wenn man älter wird, baumelt am Körper sowieso schon so viel. Da muss die Seele da auch noch mit baumeln. Mein Olle schleppt mit zum Rentner-Yoga, zur Rentnersauna, zum Pilates. Pilates, das war für mich der Typ, wo der Jesus gekreuzigt hat. 12. November. Beim Rentner-Yoga soll ich die Figur machen, das Gnu liegt in der Morgensonne. Ich mache aber die Figur, der Arbeitnehmer betätigt die Stechuhr. Und ich fliege raus aus dem Kurs. 3. Januar. Ich habe mit Sport aufgehört. Bloß noch den Jogginganzug, den ziehe ich noch ganz gern an. Rasiere tue ich mir auch nicht mehr so oft. Auf der Straße bin ich schon von Obdachlosen gefragt worden, ob ich einen Euro brauche. Mein Weib will mich aktivieren und kauft ein Dageli. Das ist das Ende. Wenn der beste Freund von Mama eine Wurst mit 4 Fies ist, der Burzel heißt, na, ist Zeit für ihn abstrettet. Dackel haben sie am Anfang vom 20. Jahrhundert in England zichtet. Das Ziel für die Züchtung war eine Nackerrolle, die kaum Pflege braucht. Ich schäme mich. Aber ohne Weg gange mit dem Spazierer. Zuletzt bin ich im Wald auf einem Begle gesessen und han vor mir so nah auf der Boden guckt und da sehen ich die Ameisen. Mann, die schaffet und schaffet. Von deiner Seite, Dorne, ich bin in Rente und mache jetzt Pilates. 12. Februar. Ich bin anfangen nachts nicht mehr müde. Von was auch? Ich stand des der Weg auf, hock ins Auto und fahr durch dunkle Stadt. Ich komme an meiner alten Firma vorbei. Halt da, steig aus und streichle das Gebäude. Auf der Rückfahrt Sini an der Landstraße Türke auf dem illegalen Arbeitsstrich rumstande und warte, dass sie zur Schwarzarbeit angeholt werdet. Traurig, dass so etwas geht. 3. März. Ich habe mich dunkel geschminkt, einen Schneizer nachbebt und in die Reihe von den Türken an der Straße gestellt. Serhat, Mehmet, Ügif und Öcan. Im Auto stellt sich raus, dass die eigentlich Franz, Theo, Günther und Willi häuset. Alle sind Rentner mit Pep de Schneizer. Am Nachmittag schaffe ich auf einer Baustelle. Ich war noch nie so lang so glücklich wie an dem Nachmittag. 12. April. Ich fahre jetzt jeden Morgen mit den anderen Rentner auf die Baustelle. Nachmittags hocken wir beieinander und sinnieren, was wir noch alles machen könnten. Wir wollen eine Firma gründen, einen Konzern schaffen. Wir wollen Acker und Malochen. Auch mit 65 kann man noch viel bewegen. Eine Geschäftsidee für unseren Konzern haben wir auch schon. Vogelhäusle bauen.

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wir machen jetzt ein sehr ernstes Lied, es geht über die Zeit und wie die vergeht. Also wenn's, man merkt es oft, wie die Zeit vergeht. Ich war zum Beispiel, ja gestern Vormittag war ich schnell auf dem Klo. Ja, das ist nicht gelogen. Ich war auf dem Klo, bin so nah und habe sowas abgeseilt. Und dann gucke ich auf und so, mache mir alles sauber und so. Gang raus, Sakrament, 5:30, zugesperrt, alle, ich kann nicht mehr aus dem Geschäft raus. So schnell geht die Zeit rum. Das, ja, weil ich mich pfurzt und schon ist der Tag rum. Ja. Also jetzt nicht heilen, wir spielen nach dem Lied auch wieder ein Lustiges. Vielleicht.

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1: Hallo, herzlich willkommen zu einer neuen Folge unseres Podcasts Aller Händle aus dem Ländle. Ich bin der Axel.
2: Und ich bin der Flo. Und ich bin gerade schon erstaunt, wie du die Schätze deiner Muttersprache zutage förderst. Hier sogar mit Genitiv und so Zeug. Was? Das kennen wir Schwabe ja eigentlich an und für sich gar nicht.
1: Genitiv, ich bin noch nie tief gegangen. Ich habe da immer Angst, dass ich nicht mehr rauskomme. Also du kommst schon bedenklich, du kommst schon total vom Thema ab. Genitiv. Also hallo.
2: Und? Ich habe gehört, du hast gerade dir was Leckeres zum Essen gemacht.
1: Jawohl, wahr. Und es ist gut, dass wir zwei ein wenig weiter auseinander hocken. Ich habe nämlich, glaubst du es nicht, eine komplette Knolle Knoblauch gegessen. Und jetzt hoffe ich, dass heute
2: eine Knolle.
1: Eine ganze Knolle.
2: Also nicht bloß so Zehe, sondern ganze Knolle.
1: Ein ganzer Boller. Ein ganzer Knoblauchboller.
2: Jesus Christus. Liebe Benzinger, schließen Sie Ihre Fenster. Gehen Sie nicht nach draußen. Wir sagen es, wenn die Gefahr vorüber ist.
1: Ja, das Problem ist, ich muss das Mikrofon festhalten. Das wird immer abhauen. Das ist ein Sensibelchen. Ja, und jetzt hoffe ich, dass halt nach diese widerliche Schnorke, die mir schon die ganze Zeit plagt, wenn die zustechen, dass die das ganze Blut wieder kotzen müssen.
2: Also gegen irgendwelche Blutsauger hilft's? Haben wir ja schon aus Dracula-Filmen irgendwie gehört.
1: Aber dass wir überhaupt so viel Schnauke da haben, jetzt ist Ende August, jetzt wird es ja kühler, aber über Uitonen im Kessel, wo es ein wenig wärmer ist, da muss es ja voll sein mit Mucke. Wie. Was geht es da Neues bei Uitonen in Stuttgart?
2: Also dafür, dass man immer hört, überall Schnorkeblag, muss ich sagen, geht's. Also ich bin ja sonst auch so ein bisschen Schnorkemagnet, aber dieses Jahr geht's eigentlich. Alle klagen, ich irgendwie nicht. Vielleicht habe ich auch genug Knoblauch gegessen, keine Ahnung. Aber ansonsten, ja, bei uns ist gerade viel los. Viele so kleine Festle, wo man schön hin kann im Sommer. Konzerte, wo man hin kann. Also ist schon was los im Städtle. Und man macht natürlich auch so seine Großstadterfahrung. Immer im Sommer machen sie noch mehr Baustelle auf. Dann kommst du noch weniger durch. Und wenn du mit der Straßenbahn fahren willst, um Gottes Willen, neulich war ich auf einem Festle. Und da habe ich dann tatsächlich gleich zwei Musikstücke nachgespielt. Also ist vom Wolle Grivanek. Ich muss die Straßenbahn noch kriegen.
1: Ja, kenne ich natürlich.
2: Bloß der Fünfer bringt mich heim. Hat sogar eine gewisse Parallele. Was hat jetzt da gerade Bimmel bei dir?
1: Bei mir klingelt nichts mehr. Die Glocke leidet schon lange nicht mehr.
2: Und da ging es mir tatsächlich so genau wie im Wolle damals, weil der hat ja, du erinnerst dich vielleicht, die Situation beschrieben, dass er aus der Stadt heim musste und deswegen immer auf die letzte Straßenbahn gesaut ist. Und wenn er den nicht gekriegt hat, dann wusste er, dass er heimlaufen muss. Und so ähnlich ging es mir auch am Wochenende, weil da habe ich auch versucht, mit der Straßenbahn heimzufahren. Und es war in einer Großstadt, das muss man sich mal vorstellen, einer Großstadt wie Stuttgart, also die fünftgrößte Stadt Deutschlands, ist gleichzeitig das größte Dorf.
1: Hätte jetzt auch gedacht. Ich gerade denke, warst du jetzt eine andere Stadt. Aber erzähl, Stuttgart, Großstadt. Okay, das muss ich jetzt zurückgelassen. Ja?
2: Ja, und da kommst du tatsächlich, wenn du um 1:30 auf die Bahn willst, fährt die nicht mehr.
1: Um 1:30?
2: Das erzähl mal in Berlin, oder? Ja, und deswegen kann ich jetzt, wo das Lied vom Wolle Grivanek, der damals der Fünfer nach Stammheim nehmen wollte, ich der 15er, der jetzt auch nach Stammheim fährt, also die gleiche Linie, bloß von der SSB umgetauft. Ich stand da und habe auf meinen 15er gewartet und das Lied vom Wolle Grivanek, das ist ja schon über 40 Jahre alt und das ist heute noch aktuell.
1: Na gut, Stuge, das ist ja auch schon alt, das behält halt seine Gewohnheit, oder?
2: Ich kann kaum mehr schnaufen und rennen schon, was ich kann. Und alles wäge derer.
1: Scheiß Straßenbahn.
2: Ja, Axel, das hätte ich mit mehr Enthusiasmus erwartet. Das war ein Hit.
1: Das war, ja, weil ich mir fahre hier oben vom Land mit Straßenbahn. Deshalb berührt man das jetzt emotional nicht so stark. Wir rechnen das, kalkulieren das mit ein, dass man vom Heckefest rumlaufen muss, nachts einmal mit einer Flasche Bier in der Hand.
2: Und dann habe ich das Lied ganz am Schluss auch nochmal richtig nachgespielt, stand da am Bahnsteig und habe diese Stelle: Na lauf ihr halt heim, leck mir am Arsch. Die Tat umgesetzt.
1: Ich bin heimgelaufen.
2: Okay. Und dann kam mir auch gleich ein anderes Lied. Es ist zwar nicht wirklich schwäbisch, aber du kennst es vielleicht auch. Von Mellow bis Geschopper, now bin ich gelaufen. Fies Hemmer Wetau.
1: Du hast mir mal davon erzählt, da habe ich mir das im Internet angeguckt, da habe ich kein Wort verstanden.
2: Aber dabei schwätzen die eigentlich sowas ähnliches wie Schwäbisch.
1: Das hast du behauptet.
2: Das stimmt. Die kommen ja aus, ich glaube, Vorarlberg oder Bregenzer Wald. Und sie sagen ja sogar von sich selber, sie sind im Ländle.
1: Das stimmt, das hörst du oft. Da gibt es irgendwie einen Radiosender, wo ich schon drin geht, dann geht auch immer irgendwie da gesagt, Neues aus dem Ländle, bla bla bla. War ich positiv überrascht, dass die im Vorarlberg sich auch im Ländle nennt. Ist süß.
2: Ja. Ja, und die Wörter sind gar nicht so arg anders wie unsere. Also davor abgesehen, dass wir ja auch im Schwäbischen sowieso Variationen haben, kommen wir gleich noch ein bisschen ausführlicher drauf. Da ist auch dort irgendwie so eine Subart von Schwäbisch oder Alemannisch, was man da so raushört. Zum Beispiel Wedau. Ich würde jetzt sagen, fürs Himmel Wedo. Wie würdest du das aussprechen?
1: Ich würde sagen, wir haben sie Weidau.
2: Weidau, Weidau, Weidau. Yeah. Das ist gar nicht so weit weg von diesem
1: Regenzerwaldslang. Ja, das stimmt. Das versteht kein normaler Mensch. Weidau. Das hört sich so exotisch, fast schon so südseemäßig. Weidau, Weidau. Oh, Schwäbisch ist schon schön.
2: Das ist wirklich schön.
1: Ja, aber jetzt muss man nochmal sagen, da bin ich von Killesberg wohnen gelaufen. Das muss jetzt nochmal für mich...
2: Von Killesberg bis Zatzebach bin ich gelaufen.
1: Und vier sind der Wedau oder Weidau. Also die haben vier das Weidau vom Laufen.
2: Wedau, würde ich sagen. Also das ist schon so der regionale Unterschied. Du sprichst anders aus wie ich. Ist aber trotzdem beides Schwäbisch. Mir sind sowieso ein paar Wörtler aufgefallen. Wenn ich dir so zuhöre, denke ich mir manchmal, das Wort kenne ich gar nicht. Zum Beispiel sagst du immer, wenn wir unseren Podcast anhören, dann sagst du was ganz anderes, nämlich was?
1: Alosner.
2: Alosner,
1: genau. Alosner. Losner, losner mal zu, hör mal zu.
2: Ja, ich habe mir das schon erschlossen, dass es das heißt, aber das kenne ich zum Beispiel gar nicht, das Wörtli.
1: Das sage ich sogar, ich habe das mal im Internet gefunden, in Tirol sage ich die auch zum Zulosner, also zum Zuhören Losner. Also, und Tirol ist ja noch weiter weg wie Stuttgart eigentlich, weißt du?
2: Ja, also habt ihr schon so Alpeneinfluss da unten bei euch auf der südlichen Alp?
1: Mit Sicherheit, wir sehen ja bei klarem Wetter weit in die Alpen rein, also wir haben einen guten Alpenblick. So weit sind wir da gar nicht davor weg.
2: Spielst du auch manchmal Alphorn von deinem Balkon runter?
1: Alphörnle, da muss ich jetzt so viel schnaufen.
2: Mürbs Alphörnle.
1: Alphörnle mit Butter. Hörnle mit Butter. Ist ja das Gleiche, oder? Oder verwechsel ich da etwas?
2: Wahrscheinlich so ähnlich. Also ein Mürbshörnle von der Alp ist ein Mürbes Alphörnle.
1: Ja,
2: der Franzose wird sagen Croissant.
1: Ach so, ja, kann man da auch reinblasen. Ist das auch ein Musikinstrument?
2: Das kannst du mal probieren. Ich würde lieber reinbeißen, aber.
1: Ja, das ist eh so luftig, da ist schon nichts dran. Und nachher ist es ja. Croissant, wenn du da reinbeißt, das sieht schon aus wie Zau. Das blättert doch so, der Blätterteig, das flattert. Ah, das ist nichts Sauberes, finde ich, oder?
2: Naja, aber man kann es in Kaffee reindunken.
1: Lieber ein Laugenhorn, das ist stabiler. Da hast du wenigstens was ergosch und weniger auf der Gläuder. Und ich glaube, es ist auch billig.
2: Wenn du aber so ein Suckel bist, da kann ja nicht jeder Bäcker was dafür.
1: Du, aber pass mal auf, wenn du sagst, du verstehst viele Wörter, die ich sage. Lass mal überlegen, wie sagst du die Stuge zum Schluck auf?
2: Hacker.
1: Hä, wir sagen Gluckser.
2: Da gibt es sogar Hacker. Sprüchle, wenn du einen Hacker hast, dann musst du ein Sprüchle aufsagen, und zwar so oft, wie es geht, ohne Luft zu holen. Und dann geht der Hacker weg. Und das Sprüchle geht so, Hacker, Hacker, gang über der Necker, gang über der Reihe, fall mittel drin rein.
1: Über der Reihe, das ist aber ein Stück weit, der arme ja. Hacker.
2: Aber sonst reimt es sich halt nicht.
1: Hey, aber ihr geht echt fies auch mit den Hacker, wirklich.
2: Hacker sind ja auch die das Internet kaputt machen.
1: Ach, das hätte ich jetzt auch gedacht, ja. Sind das die gleichen?
2: Ich glaube, die haben einen Schluck auf. Warum weiß ich die so?
1: Die glucksen einfach das Internet weg. Also hey, das unterbricht halt die Verbindung. Jetzt ist schon mal alles zu technisch, zu kompliziert. Aber guck mal, wenn du mich richtig verstehst, vielleicht bist du auch dollaurig.
2: Was bin ich? Dollaurig? Aus Aurig?
1: Ah, dollaurig. Schwerhörig. Wie sage ich dir zu schwerhörig?
2: Was? Schwerhörig? Also taub vielleicht.
1: Okay.
2: Taube Sau kenne ich.
1: Aber früher schon zu uns gesagt, wenn man laut Fernsehen guckt, hast jetzt leise, du schon dollaurig. Okay. Wenn wir es jetzt da schon vom Innenohr haben und dollaurig und etc. Schwindlig? Wie sage ich dir zu schwindlig?
2: Dummelig.
1: Oh gut, das ist eh nicht. Wir sagen dremlig, aber dremlig, also schon so schön
2: kommt. Dremlig ist aber schon fast ein Fachwort, weil das ist nicht Schwindel, sondern Zittern, da hätte man Tremor sagen. Aber wenn man so zittrig ist, dann wäre es tremorelig, also dremlig.
1: Jetzt kommt der Mediziner durch, brutal.
2: Ja, komm.
1: Das will ich Itte heiren. Itte, weißt du, was Itte heißt? Wie sage ich dir?
2: Ja, das weiß ich, was es heißt, aber wir sagen es nicht.
1: Nett. Er sage nett. Ach, das will ja. ich nicht. Ah, das ist ja. Stuttgarter Edelschwäbisch, gell?
2: Nein, das ist nicht Stuttgarter Edelschwäbisch. Das ist einfach die unterschiedlichen Ausprägungen vom Schwäbisch. Ich habe da so ein Kärtle gefunden. Bei uns schwätzt man Zentralschwäbisch. Das geht aber auch runter bis fast Reutlingen, Tübingen, überall. Selbst Ulm ist da noch in diesem Kasten drin. Und da oben Ludwigsburg, Schwäbisch, Gmünden, Stuttgart, da schwätzt man überall Zentralschwäbisch. Und mehr so Böblingen, Nagold runter. Westschwäbisch bis Balingen und ganz da unten in der Ecke Tuttlingen Südwestschwäbisch.
1: Fast schon
2: und bei Badisch, dir da wahrscheinlich oder? Eher Südschwäbisch, also, wenn ich die Karte so richtig deute. Und dann gibt es natürlich auf der anderen Seite Richtung Ostalb dann aus auch noch Ostschwäbisch und Südostschwäbisch da unten bei Memmingen ins Allgäu. Mhm. Nein.
1: Ja, also immer wenn ich in die Richtung komme, da Oberschwabe Richtung Allgäu, also da fühle ich mich sprachlich fast heimischer. Also da sind oft wieder Begriffe dabei, wo ich denke, wow, das sind ja Begriffe wie damals aus der Kindheit, aus der 70er Jahre, schon ewig nicht mehr gehört. Ich fühle mich da fast so zugehöriger von der Sprache her, vom Dialekt. Also mei wie jetzt gestürgetner oder so. Stürget ist schon anders.
2: Finde ich nicht schlecht. Ja. Oder it schlecht. Mein Lehrer kam aus...
1: Du hast gerade it gesagt. Hey.
2: Ja, ja. Hallöchen. Einer meiner Lehrer früher, ich hatte auch welche.
1: Ich will gerade sagen,
2: Da war nur die Frage, ob man die mit EH oder mit Doppel-E schrieb, aber egal, einer davon kam aus Oberschwabe und der hat den Satz immer gesagt, das schwäbische Wort nett wird im Oberschwäbischen it verwendet.
1: Korrekt.
2: Korrekt, guter Bringt's Mann. Auf den Punkt, oder?
1: Guter Mann. Das wird nicht, das wird inter verwendet, ja. Da haben wir dann nochmal, pass mal auf, wir haben da so ein paar Wörter gemerkt, rausgeschrieben für dich zum Fragen mal. Weißt du, was ein Klepfgelder ist? Oder
2: seid ihr Klepfgelde. Das?
1: Klepfgelder? Auch schon mal gehört oder benutzt?
2: Glaub nicht.
1: Oder? Für ein altes Weder Auto? Noch.
2: Wir haben gesagt, als Auto.
1: Warst du für alte Klepfgelder?
2: Ja, ich habe tatsächlich eine uralte Klepfgelder. Das ist ein Baujahr 78er Volvo.
1: Okay, klepft ja.
2: Aber andere sagen, der Geppel dazu, so ein alter Geppel.
1: Geppel haben wir bei uns am Fahrrad gesagt, so ein alter Geppel.
2: Ja, kann man auch.
1: Aber
2: gibt alte Geppel-Fahrräder und alte Geppel-Auto gibt es aber auch.
1: Weil Gelder sei bei uns auch zu Blechwanne. Ein Gelder. Seid ihr nichts oder so, zu Blechwanne.
2: Blechwanne. Ja, so Blech. Ich glaube gar nicht. Bei uns ist das alles schon so aus Keramik.
1: Oha.
2: Die Badwanne.
1: Aha. Ja gut, aber dafür ist es bei uns stabiler, die Gelte da oben.
2: Den ihr den draußen noch bade in der Blechwanne oder was?
1: Ja, natürlich, man muss warten.
2: Ich kenne das bloß, dass man da Blumen reinpflanzt.
1: Hier in den Gartenzeich drin, in meiner Gelte. Ja, wunderschön. Da hockt sogar nachts immer eine Kröte hinein, aber das ist ein anderes Thema.
2: Fühlt sich wohl in deiner Badwanne.
1: Ja, absolut.
2: Das fällt mir gerade ein, der Wolle Krivanek, von dem haben wir es vorher schon mal gehört, dem sein erstes Lied hieß Badwanne Blues, weil er da die Situation des im Schwäbisch üblichen, dass man am Samstag in Badwanne hockt und da erst der Vater badet und dann Mutter und dann Kinder und dann erst lässt man das Badwasser raus. Das war so ein Ritual anscheinend samstags früher und darüber hat er ein Liedli gemacht und dann hat er das genannt, der Badwanne Blues. Und wo er das erste Mal sich selber im Radio gehört hat, hat der Moderator den angekündigt mit einem neuen Hit von Wolle Krivanek, The Badwanne Blues.
1: Hat der Mutter Hit kennt.
2: Ja, damals hat man da Wolle noch nicht so können.
1: Apropos Kinder, du hast mir mal vor geraumer Zeit erzählt, du hättest den mal live getroffen sogar.
2: Der Wolle?
1: Ja.
2: Ja, den habe ich mal kennenlernen dürfen. Ganz arg netter Typ. Ging mal übers Radio, da haben wir so einen Song-Contest gemacht mit Nachwuchsbands aus unserer Region. Und da haben wir der Wolle gefragt, ob er da als Jury einsteigt. Und ich dachte, ja, der kommt da schon und macht da ein bisschen ein stündlang Shishi und sagt, ja, ich bin auch dabei. Aber nee, der hat sich da richtig voll reingehängt. Wir haben uns ein paar Mal mit dem getroffen, haben zusammen die Lieder angehört, sind zusammen essen gegangen und so. Ja, und auch danach haben sich unsere Wege immer mal wieder gekreuzt. Und ja, man hat sich aber irgendwie immer so freundschaftlich verbunden gefühlt. Also es war eigentlich sehr, sehr nett mit dem. Und es war ein ganz arg lieber Kerle. Und es war ganz arg traurig, dass es ihn so früh erwischt hat.
1: Das stimmt. Doch, da beneide ich dich darum, dass du den kennenlernen durftest, muss ich echt sagen. Wow. Jo, jetzt müssen wir gucken, dass du die Kurve wieder kriegst zu unseren Worten da rein, gell? Aber das machen wir jetzt einfach.
2: Also mir fehlt noch eins ein, wo ich auch schon gehört habe bei euch da unten, das mir auch sehr gut gefällt und ja. Ich benutze es jetzt auch selber, aber eigentlich habe ich das auch erst bei euch das erste Mal gehört da unten. Das ist wunderfitzig.
1: Ja, das ist aber, ja, das
2: ist alles mal für alle, die so ähnlich geht wie mir, die das nicht kennen, was heißt das?
1: Neugierig. Ja, genau.
2: Und derjenige, der genau, der wunderfitzig ist, das ist dann der Wunderfitz.
1: Ja, das ist ein Wunderfitz. Du bist aber ein Wunderfitz. Wenn ich aber nicht. Das hört sich doch nett an, oder? Du Wunderfitz.
2: Ja, total,
1: du.
2: Das gefällt mir gut.
1: Süß. Und Kratte, Zäune. Was, weißt du, was das ist? Das weißt du aber, Kratte und Zäune, oder?
2: Also ein Kratte, das klingt so ähnlich wie das, was wir Krette nennen. Also so ein Korb. Ja.
1: Das hat man gedacht, dass das vielleicht ähnlich ist. Aber Zäune, weil es hat jetzt schon öfters mitgekriegt, dass viele gar nicht wissen, was ein Zäune ist.
2: Nein.
1: Das ist auch ein Korb. Also ich weiß, also bei uns haben wir zur Zäune gesagt, das war so ein Korb aus Drahtgeflecht, zumindest bei uns zu Hause. Wenn wir Holz nicht da haben, dann hat Oma immer gesagt, hol mal Zäune. Wahrscheinlich wird es woanders auch noch anders gebraucht für einen Korb. Normal als Synonym, keine Ahnung. Aber Zäune hat jetzt nichts gesagt. Ha, guck jetzt da.
2: Nehmen wir mal die Zäune und schmeißen ein paar Holz. Entschuldigung. Nehmen wir mal die Zäune und kei ein paar Holzscheiter rein.
1: Ja, kei, schmeißen.
2: Das ist auch so ein Wort, genau. Und ihr benutzt das so lustig. Also, das ist mir zumindest aufgefallen. Ich habe mal eine getroffen, die hat gesagt, ich bin vom Motorrad nachgekeit.
1: Ja, das kann passieren.
2: Ich hätte jetzt da gesagt, mir hat es nachgehauen oder.
1: Nachgeflogen.
2: Ich bin nachgehagelt oder sowas. Aber so in dieser Verwendung habe ich das auch nicht kennen.
1: Das gibt es im Stuttgarter Raum nicht, okay? Na gut, ihr fahrt ja mit der Straßenbahn, die jemand davor fährt.
2: Wir fahren nicht mit der Straßenbahn, wir laufen daheim.
1: Ich fahre doch gar kein Motorrad in den Stuttgart.
2: Und ansonsten fahren wir bloß Fahrrad, weil du anders ja nicht mehr vorwärts kommst.
1: Ja, vom Fahrrad.
2: Und da kann es einen aber auch nachgehen.
1: Da kann man rackern, ja. Vom Fahrrad kann man rackern. Das
2: kann man Jesus-mäßig nachhakeln.
1: Auf Gurschläge.
2: Und da hat es mir nachgehauen, das glaubst du.
1: Wenn? Jetzt ist es auch am Wochenende.
2: Nein, ist schon länger her.
1: Okay.
2: Aber da hat es mich schon mal aufs Maul gehauen. Das ist mir schon mal passiert, ja. Weißt du, man muss ja bei jedem Wetter fahren und man fährt dann halt auch mal, wenn es ein paar Grad Minus hat. Und wenn es unterwegs aber plötzlich anfängt zum Regnen und dann Blitzeis mit dem Fahrrad, ganz schlecht.
1: Blitzeis in Sturgut.
2: Ja, und der beim Arzt hat dann nachher auch gesagt, aber die hinterm Radio überall gesagt, dass Blitzeis ist. Und ich habe gesagt, ich höre doch nicht auf dem Fahrrad Radio.
1: Der ehemalige Radiomoderator. Ja, los, den hätten wir morgen schon los können, aber ist gut. Alles in Ordnung, lieber Florian. Ein schönes Wort, was mir auch noch gefällt, das kennst du wie sitte. Wenn die App es ist, wo da nichts dazu ist, sagen wir, du isst jetzt das reine Brot, ohne Wurst drauf, ohne Belag, ohne Käse. Na, isst du das Brot wie? Hä? Kennst du das Wort? Lautrig.
2: Liedrig.
1: Lautrig. Und wenn da irgendwas ist, ohne Beilage pur ist, dann ist das lautrig.
2: Hat das was mit dem großen Lauterdach zum Do bei euch da?
1: Nicht, dass ich wüsste, aber da könnten wir jetzt mal etymologisch nachforschen. Aber ich glaube nicht, dass man würde keinen sinnvollen Zusammenhang gehen.
2: Ja, wer weiß. Wir gehen der Sache mal nach.
1: Das ist aber auch neidig. Auch neidig, aber das hast du mir verstanden, auch neidig jetzt, oder? Auch neidig, unnötig?
2: Ja, natürlich, unnötig.
1: Ja, okay,
2: unnötig, unneidig. Da gibt es ja auch so ein Lied, das ist allerdings gar nicht aus Schwaben, aber ich verstehe da immer, dass das was Schwäbisch ist, weil die singen, es ist so ohne dich. Ich verstehe da immer, das ist so unnötig. Du tätst unneidig sagen.
1: Das ist unneidig. Das war jetzt ein echt unneidiges Lied. Das ist bestimmt ein erschreckliches Lied, oder?
2: Zumindest nee, so ist eigentlich ganz schön.
1: Okay, aber so das wie du das
2: so
1: jetzt...
2: unneidig.
1: Also du hast Interpret. Du hast
2: ich weiß, ich kann nicht singen, aber irgendwie habe ich natürlich die Musik im Blut.
1: Okay. Deshalb kann ich da keine Schnorke die.
2: Neu.
1: Das sind musikalische Schnorkelstuhl.
2: Ich komme da eingeschwirrt. Dann komme ich mit. Das ist so, nee. Oh, um Gottes Willen.
1: Was ist passiert? Hast du Schnorks, ja?
2: Nein, aber ich habe gerade mich als Schnork verkleidet und bin weggeflogen, weil ich mich selber gehört habe.
1: Mit dem Rüssel, du hast dich verkleidet als Schnacki mit Rüssel. Ich habe jetzt gerade irgendwie ein ganz komisches Kopfkino. Ich bin froh, dass mir uns jetzt gerade zählt. Ich habe mich als
2: Schnacki. Solange du jetzt nicht mit Muggebatscher auf mich losgehst, ist alles gut. Es gibt auch Ortsnamen, die man hier oder da anders ausspricht. Also ihr sagt zu Sigmaringen Semmeringen.
1: Ja,
2: Semmeringen. Kenn ich schon, haben wir schon drüber geschwätzt.
1: Ja, genau.
2: Du wohnst auch nicht in Benzingen, sondern in?
1: Bezingen.
2: Genau. Ich war schon mal in, da weiß ich jetzt auch nicht, wie man es offiziell ausspricht. Ich habe nur damals gehört, ihr saget das so komisch. Dann sage ich, wieso? Ja, ihr saget immer Krenheinstetten. Und dabei heißt es doch Krähenheustätte, oder wie?
1: Krähenheustätte.
2: Ja, genau, und das ist die Betonung auf dem Heu.
1: Krähenheustätte, Heustätte, Heu. Kann man als Fasnetzruf machen, gell? Okay. Ja, die ganze Ortschaft da haben noch was hin. Garmerdinger, Feheringer, Ehneringer, also für Ehneringer zum Beispiel. Riedlinger haben wir ja auch schon gehört letztes Mal. Was ich, Trochtelfinger,
2: Mäger. Das ist ja fast gleich. Das verstehe ich ja alles. Also bei uns gibt es aber auch so.
1: Okay.
2: Also du kennst vielleicht Bäske.
1: Basicheimer, gibt es da sowas?
2: Ja, genau, Basicheimer. Okay. Oder.
1: Okay.
2: So, haben wir oder Bäuste.
1: Es wird hart. Mhm. Nee, kein Chance.
2: Beinstein.
1: Also das hört sich aber bei Weiblingen. Das hört sich aber im Original auch schon exotisch an.
2: Gell? Ein
1: Beinstein.
2: Aber was ihr könnt mit Semmeringer und so, das können wir
1: Zahnstein,
2: auch.
1: Wie Zahnstein. Sorry.
2: Da ist der Stein halt irgendwo anders am Gebein.
1: Keine Ahnung. Da will man jetzt nachforschen, was das für eine Wortherkunft hat.
2: Ich war neulich schon mal auf einem Konzert. Du kennst vielleicht den Jan Delay.
1: Oh ja.
2: Und der hat einen riesen Witz gebracht, weil er in Winterbach auftreten ist. Und Winterbach ist im Remstal, nicht weit weg von Stuttgart. Ey, ihr macht so toll Party. Ich nenne euch jetzt nicht mehr Winterbach, sondern Feierbach. Jetzt fanden die Winterbacher das natürlich überhaupt nicht toll, dass ich jetzt plötzlich Feuerbach sei.
1: Hat der gewusst, dass es Feuerbach gibt? Hat der das gewusst? Hat er das realisiert?
2: Wahrscheinlich nicht. Er hat nicht gewusst, dass da irgendwo in Stuttgart auch ein Feuerbach, das man hier natürlich Feuerbach ausspricht, das hat der so eine, es war eine gewisse Komik gehabt, weil das beim Volk nicht so ankam, wie er das, glaube ich, gemeint hat. Das ist schön gewäh.
1: Das ist wirklich ein Fettnäpfchen sei. Also der Witz kam ein bisschen delayed. Verspätet.
2: Genau. Bisschen verspätet. Aber hast du gerade gemerkt, du hast was anderes gesagt als ich, weil ich habe gesagt, das ist schön quä und du hast gesagt, das muss irgendwas anderes sei.
1: Das muss was anderes sei. Sei. Gewesen ist. Das muss was anderes sei. Ja.
2: Wieso sagst du Gsei, wo ich doch Quä sag?
1: Du Quä
2: das ist dann bist du wieder das Südschwäbische oder das Fastschweizerische.
1: Ja, voll.
2: Das Fast schon Gsi.
1: Absolut.
2: Du, da gibt es den einen

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1: Maringen gewesen.
2: Sie, sind Sie schon mal Semmeringer gsi?
1: Jetzt guckt natürlich der Kölner blöd, weil er Kölwort versteht. Aber ich, als netter Stuttgarter, ich helfe ihm ja. Und ich sag dann, der Moin Gwäh.
3: Halleck mir am Arsch.

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du? Das ist doch gar nicht schlecht. Warum du gleich ein Geistle an, das Geistle, wo du tust? 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

0: 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Und ich habe den Schäfer gefragt, ob der Karrer auch was taugt, ob man da den gescheit bogger kann. Freilich und noch bogger, sagt der Mann. Er sei da denn schon viel am Bogger gewesen, der Karrer hätte schon alles gesehen. Ich frag, ob man den Wagen kaufen kann. Da schüttelt er bloß der Kopf der Mann. Gar nie geb er den Karrer dran, solange er sell nur bogger kann.
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0: Wie geht es denn?
1: Ach gut, gerade nicht. Aber besser.
0: Ha, es ist doch gut, wenn's dir besser geht.
1: Ha, besser wär's, wenn's mir gut ging. Du sag mal, was ist denn der Unterschied?
0: Der Unterschied zwischen was denn?
1: Ha, das will ich ja gerade von dir wissen.
0: Sag mal, rauchst du?
1: Aber nein.
0: Schad.
1: Ja, warum denn schad?
0: Weil es dir gut tun hat, wenn es aufgeben hättest.
1: Bist du da?
0: Neues Pferdli scheint nicht daheim.
1: Aber ich habe dich doch gerade am Fenster gesehen.
0: Wir lachen, ich die auch gerade auf der Straße. Ein Saugaudi.
1: Ja, ja.
0: Du, wie war denn dein Urlaub in Venedig?
1: Hat saugiert. Die Venediger, weißt, die singen den ganzen Tag. Obwohl ihre Straßen dauernd überschwemmt waren. Du sag mal, wie schreibt man Saxophon?
0: Gar nicht, das blast man. Was liest denn da gerade?
1: Ich lese gerade das Kapital von Karl May.
0: Ach, du Hutzimpel, das Kapital ist doch vom Karl Marx.
1: Ach drum, ich habe mich schon gewundert, weil gar keine Indianer drin vorkommen.
0: Wo hast denn die Beile her?
1: Aber mir sind ein paar Tomaten an den Kopf geflogen.
0: Von Tomaten kriegst du keine Beile, du Simpel.
1: Aber ich, die waren nur in der Dose. Oh, ich gang ins Bett. Müde bin ich. Känguru.
0: Na, du Granatenbachel, das heißt doch, müde bin ich. Geh zur Ruhe.
1: Ja, was ist denn noch ein Geh zur Ruhe?

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Die sind schon recht. 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Aber jeder muss die halt auch. 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Auf die muss besonders aufpassen. Rentviecher sind halt auch Leute.

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1: Mein lieber Freund, manchmal kann der Schuss auch nach hinten losgehen. Das hat zumindest jetzt auch meine Elfriede feststellen müssen. Ist sie mir doch schon seit einem halben Jahr mitsamt meine Junge in die Ohren gelegen, dass man doch endlich so eine Munddusche, wo sie da immer im Fernseher vorführen, her tun soll. Aber ich habe noch bloß gesagt, dass mein Großvater, mein Vater und ich unser Lebtag mit einem Zauberzbecher Small ausgespielt haben und zumindest meine Vorfahren haben bis zuletzt noch ihre eigene Zehe im Maul gehabt. Bei mir bin ich da nicht so ganz sicher, denn ich habe ab und zu den Eindruck, dass ich mir an meiner Familie nur Zeh ausbeiß. Jetzt schlag mir das Blechle. Habe ich zur Weihnachten für mich plus ein einziges Päckle unter unserem Sonderangebot dann ein Bäumle vorgefunden? Das muss fei arg teuer gewesen sein, weil da alle drei Emberles und sogar noch meine Schwiegermutter dran gezahlt haben. Ha, na muss eben recht sein, habe ich gedacht und habe mich voller Vorfreude ans Auspacken gemacht. Jetzt hat mich schier gesetzt. Händ mir doch die händerlichtige Familienmitglieder eine Munddusche geschenkt. Für 4 Personen. Ich habe noch gleich nachgezählt. Die Elfriede, der Markus und der Andreas. Und dann habe ich gefragt, ob die vierte Düse für mich oder für meine Schwiegermutter sei. Sie ist nach voller Entrüstung mir zugesprochen worden. Zum Glück haben sie mich nicht gefragt, ob ich mich über das Geschenk freue. Vielleicht hätte es noch wieder Tränen gegeben, wie schon mal. Aber was willst du da sagen? Geschickt haben sie schon eingefädelt. Wenn ich es auch gleich mitkriegt hätte, dann hätte ich vielleicht nur einen größeren Schaden verhindern können, aber so ist dann schon unser Andreas mit der Bohrmasche im Badezimmer verschwunden gewesen und hat so Pi mal Daumen 2 Bohrlöcher gesetzt und erst wo er die Munddusche hat nachschrauben wollen, hat er gemerkt, dass er nicht zwischen dem Spiegelschränkli und die Handwaschbecken reingegangen ist. Dass alles voller Bohrstaub war, das hat meine Elfriede mehr aufgeregt wie mich. Ich hab's halt blöd gefunden, dass er schon die Dübel neigeschlagen gehabt hat. Und dass ihm ins Leben geredet hat, weil er gleich in der Mitte unter unserer Steckdose das nächste Bohrloch hat setzen wollen, ist allgemein nicht zur Kenntnis genommen worden, weil die Elfriede mich auch geschrien hat, dass ich das Kind jetzt so anschreien soll. Also hat mich's auch nicht mehr interessiert, wo er zwischen dem Handwaschbecken und dem Klo seine nächste und entscheidende Bohrlöcher gesetzt hat. Wo die Elfriede dann noch 2 Stunden mit dem Putzlappen und dem Kübel das Bad verlassen hat, ist dann unter Ausschluss des Beschenkten die Munddusche von ihren Käufern eingeweiht und in Betrieb genommen worden. Ich bin dann derweil im Wohnzimmer gesessen und habe die Munddusche-Betriebsanleitung eingehend studiert. Mit so einem wissenden Augurenlächeln bin ich dann im Badezimmer erschienen, wie die Elfriede gerade mit einem spitzigen Griller ihr ganzer Blues verspritzt hat. Also habe ich die Sache in die Hand genommen. Zuerst habe ich einmal das Behälterle gefüllt mit lauwarmem Wasser, dann habe ich das Gerät eingeschaltet und habe fachmännisch die Düse ins Maul eingeführt. Weil ich aber den Hebel am Handgriff nicht aufgebracht habe, habe ich es wieder raus vom Maul und habe es außerhalb probiert. Dummerweise hat die Düse gerade auf mein linkes Auge gezeigt, wo der Hebel endlich aufgegangen ist. Ich habe schnell die Augen zugemacht und die Düse weggehoben. Dann hat der Strahl meine Elfriede getroffen, weil, wenn meine Elfriede im Zimmer ist, ist es eigentlich schwer, sie nicht zu treffen. Also habe ich die Düse, nachdem ich nur den Spiegel verspritzt habe, schnell wieder ins Maul reingeschoben, wo mir der Strahl meine Zäpfle massiert hat, dass ich hier drauf verstickt wäre. Unter dem brüllenden Gelächter von meiner Familie habe ich die Düse ins Handwaschbecken reingeschoben und anstatt auf aus, habe ich den Hebel auf Massagestrahl gestellt. Jetzt hat es so gespritzt, dass ich schnell die Düse wieder ins Maul geschoben habe. Boah, da hat's mir noch die Bagentasche geschwind, gefüllt mit Wasser. Am Anfang habe ich es noch geschluckt wie Narren, aber das Letzte habe ich nicht mehr kennen, dann habe ich einfach den Stecker gezogen. Himmel, Krawatte und Hose in Batsch nass gewesen und mein Zahnfleisch hat gribbelt, wie wenn eine Kompanie Ameisen drauf rummarschieren tät. An der Spiralleitung von der Düse ist das Wasser runtergelaufen und auf den Boden tropfelt, aber mein Elfriede ist stillschweigend mit dem Bodenlumpen gelaufen. Sonst darf man jedes Mal ein Tröpfle Rasierwasser runtertropfeln, aber jetzt so ist das natürlich etwas anders. Ich habe mich am nächsten Morgen nochmal ohne Kleider mit der Munddusche beschäftigt und ich komme auch jetzt ganz gut mit ihr zurecht. Aber ich habe das unbestimmte Gefühl, dass mein Elfriede gar nicht mehr so gern sieht, weil sie immer, wenn wir aus dem Bad sind, mit dem Lumpen der Spiegel, die Wand und der Boden trocken reiben muss. Naja, vielleicht kriege ich das nächste Weihnachten etwas, was ich mir wünsche. Es grüßt dich ganz herzlich dein vor gesundem Zahnfleisch strotzender Freund Eugen Emberle.

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1: Ich lese jetzt eine Geschichtle aus meinem neuen Büchle Heumet ab Rau, meint der Wunderfitz. Die Kicker vom Heutemer FC. Heumet aber auch. Heuer hat der Wunderfitz ausbrillt, wie er im Radio das Ergebnis von seinem denkwürdigen Freitagabendspiel in der Fußball-Bundesliga gehört hat. Die Heutemer Fußballer haben doch tatsächlich in der Hölle vom Dortmunder Westfalenstadion beim deutschen Vizemeister einen 0-2 Rückstand spektakulär aufgeholt und hätten fast noch gewonnen. Als gebürtiger Heutemer Knöpfleswäscher hat der Wunderfitz ja schon seit 15 Jahren den unglaublichen Erfolg von seinem früheren Verein im damaligen Heidenheimer Sportbund, später FC Heidenheim in der zweiten Bundesliga mit größter Spannung verfolgt. Er ist zwar nicht Fußballer gewesen, sondern hat bei den HSB-Fechter als Junger mitgemischt und sich bei Süddeutsche Meisterschaft gegen die Haudegen von der Tauber rund um den jetzigen IOC-Chef eine Menge schmerzhafte Treffer eingefangen. Und unter uns, der Kerle hat schon seinerzeit als Jungspund auf der Fechtpiste so bissig und hintersche Fiersche gefeitet wie heute. Aber ist halt als Olympiasieger und oberster Funktionär unglaublich erfolgreich wie bis zum Ukraine-Krieg sein Kumpel Wladimir. Ein ganz anderes Erfolgsrezept wird bei den Fußballbossen vom FCH verfolgt. Da ist man, wie auf der Ostalps, halt seit jeher ehrlich, grad raus, zuverlässig und seit 2007 ewig treu ihrem gebürtigen Brenzdähler Cheftrainer Frank Schmidt. Und schenken sich gegenseitig zum Jubiläum als längst gedienter Bundesliga-Coach termingerecht einen Sieg gegen Bremer Fischköpf. Für der Wunderfitz als Fußballfan wird's in der kommenden Saison freilich nicht einfach. Als junger Ostelbler an der württembergisch-bäuerischen Grenze ist man mangels anderer Auswahl schon immer Bayern-Fan gewesen. Vor allem wegen Bomber Gerd Müller aus der Nördlinger Nachbarschaft. Danach ist man als Böblinger Kreisbürger logischerweise VfBler geworden und bis heute halt mit Ach und Krach geblieben. Trotz langer Leidenszeit seit der letzten deutschen Meisterschaft anno 2007 und dem andauernden Durcheinander in der Cannstatter Vorstandsetage, wo sie so Prachtskerle wie der Hitzlsperger Thomas gegen die Wand hinlaufen lassen. Aber zum Glück geht's mit dem Spross aus der Ulmer Metzger- und Fußballerdynastie Hoeneß ja wieder kräftig aufwärts, wo die Badner aus Freiburg endlich wieder mal im Neckarstadion als saftige 5-0 Klöpfe verpasst hat. Was freilich am Wunderfitz seiner besseren Hälfte gar nicht gefallen hat, weil sie ohne Ende von den coolen Dreisamtäler Kicker und ihrem kernigen Trainer schwärmt. Alles ist natürlich klar wie die Brühe von einer schwäbischen Flädlesuppe. Beim württembergischen Neckar-Brenz-Derby am 1. Novemberwochenende hockt der Wunderfitz bei SWR 1 Stadion in Rot-Blau vor der Radio-App oder fast lieber im arschkalten schwäbisch-sibirischen Albstadion, wenn's nur Plätzle gäb. Und ab mir auch entschieden, hieß der Wunderfitz sogar wie so mancher andere Herberger mit heutiger Migrationshintergrund die Stadtflagge mit dem Heidekopf drauf. Das tät man sich doch arg gefallen lassen, meint der Wunderfitz und freut sich jetzt seither granatemäßig, wenn die Knöpfleswäscher danach 2-0 gegen den VfB, 3-2 gegen die Freiburger, 3-2 gegen die Münchner Bäuer gewonnen haben und jetzt sogar in der Europa-Liga mitmischen.

0: Unregelmäßigkeiten der Parteienfinanzierung seitens der CDU auch nach dem Ausscheiden.
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1: Doris Oswald, Ackerschnalle, Gläser von Sandra Linsenmeier. Feuerrote Wilde, mahlet der Sommer ins Feld. Spielet mit dem Wind, leuchtet am Hang, flackert, glostet in die Ährefelder. 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

Jetzt geht es los mit dem Diebstahl in der Rockmusik. 60er Jahre, suggeriert katholisches Gemeindehaus. Meine erste Probe, meine erste elektrische Probe mit meiner Kapelle, The Eddie Five. Der erste, wo komme ich, das war der Willi Onimus, der Sohn von der Tankstelle Onimus. Der hat dem Meister Geld gegeben, der kam im Schlagzeug an, aber es war noch nicht ausgepackt. Hat er bei Neckermann bestellt. Da kam er an, hat nur ein kleines Gerät auspackt, die sogenannte Hi-Hat-Maschine. Mit dem Fuß ein bisschen und so. Er hat gesagt, er möchte erstmal auf diesem Gerät perfekt war. Ich sagte, Willi, Onimus, mach dein Ding. Und seither spielt er das Ding vor sich hin. Der nächste, Franz Kleiber, sogenannter Bassspieler, kam an mit einer umgebauten Holzkiste, schwer Holz und ein langer Bäserstiel, eine einzige Klavierseite und dann drei Nägel neigeschlagen als sogenannte Bünde. Er konnte drei Töne spielen. Das Ganze verbunden mit einem alten Radio. Ja, er konnte diese drei Töne spielen und die hat er gespielt an dem Tag. Der nächste. Karl Ginderle, Sohn von Karl Ginderle, auch der Opa hieß Karl Ginderle, alles Friseure, inschüsseriert, guckt nach. Er kam mit einer Gitarre gekauft bei Horten, nach einer Woche noch drei Seiten. Er sagte, es sei scheißegal bei dem Gerät. Er habe sich eine amerikanische Fußmaschine dazu gekauft, diese Wah-Wah, ein Wah-Wah-Gerät. Da tät alles irgendwie scheiß gut, das sei egal. Also, er hat diese drei Seiten gespielt. Ein Akkord die ganze Zeit. Am Schluss noch, Seth Westerheiser kam mit einem umgebauten Akkordeon an. Blasigbalkbetrieb, ja. Verbunden mit einem Kabel, mit alter Radio. Er hat gesagt, es sei womöglich der erste Orgel-Synthesizer der Welt. Er hat gelungen, wie wenn ein Geus auf Trommel scheißt. Dann war noch mein kleiner Zwillingsbruder Georg dabei mit seiner 40er Posaune rumgefurzt und ich mit meiner Trompete damals. Dann sehe ich draußen, wie einer vorbeilauft. Ein schwarzer, großer GI. Ein riesiger Tonband. Ich glaube, er hat eine Autobatterie dabei, um das Ganze zum Laufen zu bringen. Er hat alles aufgezeigt an diesem Tag. Diesen seltsamen Akkord, dem sei die Trommel auf eurer Maschine und so weiter. Jahre später schaue ich amerikanisches Fernseher, Detroit City, was sehe ich? Eine Kapelle, schwarze natürlich lauter, mit dem Namen The Temptations. Und was spielt sie? Mein Lied, mein Lied. 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
0: Grüß Gott, herzlich willkommen zur Schwäbischen Sprechstunde. Und der heutige Begriff Kuder, Kuderäumer. Ich könnte mir es jetzt einfach machen und sagen, Kuder ist der Kehricht, der Unrat jeglicher Art. Und der Kuderäumer ist das Gefäß für den Kuder. Aber Achtung, Mülltrennung. Da fällt freilich für unter den Tisch der Staub zum Beispiel, die fein zerbröckelte Erde, der Sand, Saat, mit dem die Kinder auf der Gasse oder im Spielkasten spielen. Kutterler, Saatler, mit Sand spielen, sagt man, hat man gesagt, ich weiß. Und zum Aufnahme von dem Kutter, von dem Kehricht, vom Boden auf vom Tisch, hat man einen Bärse oder eine Schaufel, die Kutterschaufel. Wenn man jetzt am Meer wohnen täte, dann täte man unter Kutter etwas ganz anderes verstauen. Nämlich ein einmastiges, hochseetüchtiges, sehr wendiges Schiff mit mehreren Segeln. Auch Fischkutter. Aber wir leben ja heute am Meer, gerade nur in der Nähe vom Schwäbischen Meer, am Bodensee. Wenn es alles gleich ist, kannst du davon ausgehen, dass auf so einem Kutter auch Kutter auffällt. Abfall und Dreck aller Art. Und da kannst du noch bloß hoffen, dass die das Zeugs mit der Hering meinetwegen an Land bringen und nicht einfach ins Wasser kajet und die Mülltrennung die Fischland.

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Und wer entscheidet dann? 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Und der zudem keine Angst hat, dass ihn der Teufel holt. Der Teufel sagt, der Vincent Klink, der hat keine Angst vor nix. Den ruf ich an, der kommt bestimmt, der kriegt dafür einen Keks. 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

0: Dank.
1: Man leider nicht nur mir, nicht nur von mir wurde geklaut, sondern es gab auch Diebstahl in der Ostalb. Allein, da gab es eine Gruppe, die kleine Tiere, haben immer Lieder gesungen über kleine Tiere, kleine, schmutzige, grüne Tiere, egal, irgendwas haben sie immer gesungen. Das aber dann der Cool von der Gang, der Cool von der Gang dann herkommt und das falsch versteht. Ja. Er singt von einem kleinen Tier und er versteht frisch. Also, she is fresh, singt er. Sie ist frisch. Hallo, sagt man das? Oder wie? She is fresh oder sie ist frisch. Hey, vollkommen falsch verstanden. Das Wort.

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2: Lass uns heute mal gut gehen. Mach eine Flasche auf. Eine Flasche Wein. Und die Flasche ist in der Regel verschlossen mit einem Propf. Und was ist der Propf? Der Propf ist der Korker. Es gibt dann hier inzwischen auch andere Materialien, Glaskorker oder aus Kunststoff. Die Mehrzahl Präpfer. Und Propf, das ist auch der Stöpsel in der Flasche, wie gesagt. Stöpsel ist aber auch der kleine Bur. Da gibt es einen Holzstöpsel, hat es am Schießgewehr. Und der Mistwager. Bäume werden durch Propfung veredelt. Propfgeld, neuerdings Korkergeld, muss man dem Wirt zahlen, wenn man zum Vesper der eigenen Weihe mitbringt. Meistens ist ganz gut, sonst muss dann ihr Gesäff saufen. Vielleicht hängt auch die Verstopfung mit dem Propf zusammen. Das Wort ist schon im Mittelhochdeutschen, im Althochdeutschen, aus Lateinisch propaga nachgewiesen. Das Schwäbische hält es fest. Da gibt es die Redensart. Jetzt haut es der Propf von aus, jetzt hat es der Propf von ausgehauen. Auf ein großer Glotz, Kater, großer Propf, grober Glotz und grober Keil kommt aus einer anderen Region.

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0: Grüß Gott. Befassen wir uns doch mit einem landwirtschaftlichen Fahrzeug oder eigentlich mit dem landwirtschaftlichen Fahrzeug, mit dem Wagen. Mit Kier vorne dran oder Geil. Und so ein Wagen besteht natürlich aus einem Deichsel, aus Zugseilen und ein wichtiges Gerät ist die Bremse. Das heißt man dann die Eckbremse und das ist die Micke, das ist die Fliege zum Tour. Und am besten erklärt man das mit einem alten schwäbischen Redensart, wenn man das meint, diese Festmachen, Anhalten vom Fahrzeug. Da hat mein Vater gemickt und da mich ich auch, und wenn es der Berg aufgeht. Also diese wichtige Teil, sonst kann man das Fahrzeug ja gar nicht festhalten. Dann, wenn man es wieder löst und die Kühe wieder und die Geile in den Trab bringen will, sagt man, hü, warte.

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0: was soll ich?
1: Bei mir läuft.
0: Oh, ich bin halb weh.
1: Bin ich
0: auch? Frag mir.
1: Ich möchte nicht wissen, wie viel Grad es heute hat.
0: Ja, ne.
1: Ja, allerhand sind schon.
0: Ja, ne.
1: Ich schätze mindestens.
0: Nein, das sind mehr. Das sind
1: meine Zehn. Ja, das kann schon sein. Aber Sie wissen doch gar nicht, wie viel ich meine.
0: Das sind das eben.
1: Ja, wie können Sie denn sagen, seit mehr? Ja,
0: weil Sie gar nicht sagen können, wie viel Zeit hat.
1: Das ist auch wieder wahr.
0: Oh,
1: mein Gott. Mindestens 35 Grad, denkt.
0: Das langt nicht. Langt nicht.
1: Hallo, also mir langt schon.
0: Naja, Sie sind auch nicht maßgeblich, nicht wahr? Aber es langt nicht, sage ich, weil es nämlich auf meinem Thermometer daheim heute Mittag schon 32 Grad gehabt.
1: Wow, so viel. Ja. Eieiei.
0: Mein Lieber, 32 Grad. Und dabei geht mein Thermometer gar nicht, ne? Der ist he.
1: Das auch noch.
0: Ja.
1: Ja, lass es sich nicht richten.
0: Nein, 32 Grad ist genug. Wenn der richtig gegangen ist, na, da könnte man so gar nicht mehr aushalten.
1: Ja, das ist gewiss wahr.
0: Oh, mir laufen so drei Runden.
1: Eieiei. Ja. Müssen Sie auch so schwitzen?
0: Das jetzt fragt der auch noch, da kann ich mich direkt aufregen, wenn er zu mir wäre.
1: Ach, gut.
0: So ein Sau, da man denkt. Meinen Sie, ich würde schwitzen, wenn ich nicht müsste?
1: Oh, Herr Pfleider, wenn man noch so schwitzen kann.
0: Ja, man kann alles, wenn man muss.
1: Aber alle Leute müssen so schwitzen,
0: ja,
1: alle Leute.
0: Ja, man hört's.
1: Der Blessing hat so, auch so arg gejammert, da müsste ich auch schwitzen.
0: Der Blessing, ja. Die Hitze spricht sich schnell rum.
1: Ja. 40 Grad hat er gestern gemessen,
0: das ist der Blessing. Der Blessing,
1: ja.
0: 40, er selber, also wäre ja dreiviertel See, wenn er 40 Grad Fieber hat.
1: Nein, nicht Fieber. In seiner Stube hat er gemessen, nicht?
0: Ah, das glaube ich nicht. Der Blessing ist ein alter Sprichklopfer.
1: So, ich kenne ihn nicht.
0: Aber ich, auswendig kenne ich den, wir kegeln doch immer zusammen, ne? Denn der von bloß die Hälfte, glaube ich.
1: So einer ist das.
0: Ja,
1: Blessing. Hat er sicher bloß 20 Grad gemessen.
0: Ja.
1: Das langt aber auch.
0: Im Blessing, nicht? Sonst hätte er nicht 40 gesagt, ne?
1: Ja, wie sind Sie, Herr Pfleider? Vielleicht hat er die ganze Wohnung gemeint, nicht wahr?
0: Was?
1: 20 Grad im Wohnzimmer und 20 Grad im Schlafzimmer.
0: Ja, das stimmt auch nicht. Da wäre es ja mit der Küche 60.
1: Ach so, ja, erst noch, ja. Ja, vielleicht hat er in der Küche einen Eisschrank gestanden.
0: Und wenn, dann ist es auch nicht stimmen.
1: Na, wieso?
0: Na, weil er doch der AB vergessen hat.
1: Ach so. Ja, da läuft aber die Wasserspielung, Herr Pfleider.
0: Ah ja, na stimmt's vielleicht doch. Ah, das wäre nicht schlampig, ja. Wenn man jetzt so unter einer Wasserspielung hochgeht. Hei, erlaubt einem das Wasser im Maul, aber.
1: Ja.
0: Hey.
1: Sie, Herr Pfleider. Ich habe eine Idee.
0: Hebse.
1: Komm, wir gehen jetzt schnell um zum Herrn Nordpol.
0: Zu wem?
1: Da, zum die Eisdiele Nordpol dann um, wisst ihr? Wo schlötzelt geschwind der Eisle, kommen Sie.
0: Eis essen, sowas Blöds. Das ist das Dümmste, was man bei dem Wetter überhaupt machen kann.
1: Ach, wieso?
0: Na, weil einem Notiz erst richtig auffällt, wenn man so etwas Eiskaltes daneben spielt.
1: Meinen Sie? Ja, wie soll man sich nach frischen?
0: Am besten ist, man nimmt ein heißes Biegeleis in die Hand, verstehst du?
1: Also Biegeleis?
0: Ja, dann kann man einem die 40 Grad im Schatten direkt wie eine Sommerfrische vor.
1: Oje, das wäre nichts für mich. Ja, und sonst gibt's gar kein anderes Mittel?
0: Ich weiß.
1: Ja, und wenn man sich noch ins Wasser reinlegt?
0: Ja, das hat auch keinen Wert. Am Sonntag, wo es so Jesus-mäßig warm war, bin ich 3 Stunden in der Badewanne gelegen. Wie ich rausgestiegen bin, hat es noch immer 30 Grad gehabt.
1: Wer?
0: Die Luft.
1: Ja, und das Wasser?
0: Das ist viel wärmer gewesen wie vorher.
1: Ja, und Sie?
0: Das weiß ich nicht. Aber ich war genauso nass, wie wenn ich schwitzte. Das ist so.
1: Tja. Da kann man also gar nichts gegen die Hitze machen.
0: Nein, da kann ich nichts machen. Das Einzige, was man da kann, ist, dass man nichts tut.
1: Ja, das tun wir doch. Und trotzdem schwitzen wir so.
0: Hey, Willi.
1: Ha?
0: Ich glaube, ich weiß ein Mittel, wo vielleicht doch hilft.
1: Ja, was, Herr Pfleider?
0: Wir gehen jetzt heim, verstehst du?
1: Ja.
0: Dann ziehen Sie Ihren Mantel aus und ich meinen Pullover und meine wollene Unterhose. Vielleicht wird es noch besser.
1: Oh ja, sieh, das ist die Idee. Ja, das machen wir. Und meine gestrickte Kniewärmer kennt ihr eigentlich auch noch
0: runter. Das kennen Sie schon.
1: Wir haben sie eigentlich das ganze Jahr immer wegen meinem Rheumatismus, wissen Sie?
0: Kommen wir gar nicht. Kommen wir. Hey, es ist mir ein Klick da drüber. Guck mal, das Weib da, das ist Pfundsweib, die geht den gleichen Weg wie mir.
1: Welches Pfundsweib?
0: Du, die da, man tut es doch in Rollläden auf da drüber an der Eisdiele.
1: Ach, die da, das heißt jetzt hier Pfundsweib. Ach, das ist doch eine allmachtige Elefantentrampe.
0: Das ist gerade recht für uns zum Heimbegleiter.
1: Vielleicht, ich glaube, sie hat's. Die will doch mindestens 3 Cent noch.
0: Eben, das, aber die gibt doch einen schönen Schatten, Mensch, hey. Der lang doch für uns zwei.
2: Es ist soweit. Es wäre fast zum Lachen. Man kann jetzt Menschen künstlich machen. Ein Baby, wenn du eins dort willst, kannst bald schon im Versandhaus bestellen. Brauchst bloß Kreditkarte und dein Name, dann kriegst du per Post passend Samen. Als Auswahlsendung erster Güte in einer wundersamen Tüte. Wer größere Mengen gleich bestellt, kriegt Vorschuss auf sein Kindergeld. Ist eine Packung leicht verknittelt, ist gut, wenn man sie kräftig schüttelt. Jetzt denkst du ganz in Ruhe aus, machst Zwilling oder Drilling draus. Und schließlich muss man nur noch klären, wo lassen wir das Kind gebären? Deine Frau muss ich jetzt selber schinden. Eine Leihmutter ist leicht zum Finden, die kannst du für eine pauschale Miete und dann lass dir mal fleißig breiten. Siehst andere Methode vor, gehst in ein chemisches Labor. Da fragst ein, wenn du ihn nicht kennst und sagst, du willst ein Wegwerfmensch. Vom Embryo aus der Retorte entwickelt sich da jede Sorte. Der neue Mensch wird biochemisch, synthetisch, pseudo-akademisch. Man züchtet bei dem Laborieren ein Mensch, der geht auf alle Viere. Die machen Kinder mit 8 Fies, die züchten Menschen wie ein Gemüse. Die Zukunft bringt auch ganz geschwind das wohlproportionierte Kind. Das Bäuchlein bayerisch, rund gebaut, das Mundwerk preußisch, schnell und laut, vom Schwab im Käpfle auch ein bisschen und der Altbad ist Bubenspitzle. Das Gen lässt sich dann so verbiegen, dass auch Parteien Nachwuchs

kriegen. Die Masse wird erst leicht bescheuert und dann politisch ferngesteuert. Der Mensch der Zukunft, heiß vernietet, wird von der Forschung nur vermietet. Man zahlt in Raten ganz bequem im Menschenleasing, Mietsystem, und stempelt gleich beim ersten Kauf auch das Verfalldatum noch drauf. So hat man Klarheit auch darüber, wann geht das Exemplar hinüber. Sind mal die Gene sehr ergiebig, ist das Verfalldatum beliebig. Dann kommt der Mensch statt auf die Bahre mit 100 in die Flegeljahre. Mit 150 oder später wird er erst langsam Pubertäter. Wenn mit 300 nichts mehr geht, dann heißt er, wird halt alt und laut. 500-jährig kaum zu ahnen, beginnt der Mensch erneut zu zahnen. Und eines Tages liest man dann, nun ist er weg, mein lieber Mann. Mit 700 voller Güte und in des Lebens schönster Blüte. Er hatte auch noch alle Tassen. Nun haben wir ihn töten lassen.

Beim Schwab gibt's Daller, Duller oder Deller. Ja, was ist denn in der Auto dir da denn? Da ist ja glatter dir verdall denn. Ja, verreckt, da sind ja mehr noch Daller denn. Und ihr wisset ja, Daller, dir gehen alle Weine hin. Kommt mein Nachbar, seid da schon Dull denn. Und sieht gleich, da sind ja etliche Duller denn. Der Buschbrot hebt, seid hast auch ein Dell denn. Denkt er nix. Ich hab noch mehr ne Teller denne. Hast jetzt ein Dall, ein Dull oder ein Dell denne, oder gleich Haufen Daller, Duller oder Teller denne. Man kann sie alleweil ganz schnell erkennen, denn Daller, Duller, Teller kann alleweil nach innen.

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0: Nee, bloß nichts Fetts.
1: Aha, wieder mal betrunken. Christian, Christian, hast du etwas gebrochen?
0: Nein, das kommt erst noch.
1: Schämst du dich eigentlich gar nicht?
0: Nee, das kann ich jetzt nicht sagen.
1: Aber Christian, nimm dir doch ein Beispiel am Vieh.
0: Ja?
1: Das Vieh geht auch weg vom Brunnen, wenn es genug hat.
0: Wenn in dem Brunnen Wein oder Wurst werden, dann

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2: Ich möchte wissen, ob Sie bei der Ortskrankenkasse versichert sind.
3: Ja, das hätte Sie doch gleich sagen, natürlich.
2: Waren Sie schon mal bei uns?
3: So ein nettes Mädel und Schwester, einen so in Scheißdreck aus. Jetzt lehre noch bald 10 Jahre lang Ihrem Doktor der Abdruck.
2: Herr Weiblinger, ich meine, ob Sie schon mal bei uns in der Sprechstunde waren.
3: Zwar sprechen kann ich schon. Ich gang in 10 Stunden, aber jetzt will ich nander noch zum Doktor. Nein, halt, Fläche nur mal.
4: Was ist denn hier los? Ach, der Herr Weiblinger.
3: Herr Doktor.
4: Bitte, Herr Weiblinger, kommen Sie rein. So, nun, wo fehlt's uns denn?
3: Herr Doktor, grüß.
4: Grüß Gott, Herr Weiblinger.
3: Ja, ich weiß auch nicht. Ich glaube, dass ich Krebs habe.
4: Aber, Herr Weiblinger, wie sind Sie denn zu einer solch schlimmen Diagnose gekommen?
3: Herr Doktor, meine 14 nehme.
4: So, na, das ist natürlich sehr seltsam. Äußerst seltsam. Aber der Fall interessiert mich. Könnten Sie mir nicht gleich mal eine Probe geben?
3: Von mir aus? Ich habe immer ein paar auf der Pfanne.
4: Ums Himmels Willen, Herr Weiblinger! Ich muss das Fenster öffnen. Das ist ein Irrtum. Ihnen fehlt es in der Nase.
3: So?
4: Moment, ich werde Ihnen gleich mal, eine Überweisung schreiben.
3: Ja?
4: Die Hals-Nasen-Ohren-Klinik.
3: Ah ja.
4: So, bitteschön, Herr Weiblinger.
3: Dankeschön.
4: Bitte
3: Dankeschön.
4: Sehr. So, wie geht's denn Ihrer Frau?
3: Meine, die ist auch da.
4: Die ist auch da, das ist sehr
3: ja,
4: schön.
3: Ja, ja. Bei der hat ihr Rezept gar nicht geholfen.
4: Ach, das verstehe ich aber nicht.
3: Also, Sie haben gemerkt, dass ich nicht viel verstanden wegen dem hätte. Sie brauchen eh Doktor werden.
4: Na, dann wollen wir Ihre Frau mal ansehen.
3: Bitte.
5: Frau Weiblinger, bitte.
6: Hängt ihr mir gerade gerufen?
3: Freile, er will den mal angucken, hat er gesagt.
6: Ha?
3: Halt dein Gosch! Sehen Sie, sie heiert halt nichts.
4: Man muss eben laut reden.
3: Ja.
4: Ihr Mann sagt, Sie hören immer noch nichts.
6: Ja, das ist nur ärger geworden.
4: Ja, ich habe Ihnen doch ein Rezept mitgegeben. Hat das Mittel nicht geholfen?
6: Was ist?
4: Hat das Rezept nicht geholfen?
3: Stunde werden aber auch, ob du es nicht ins Ohr hebst, wie es dir der Doktor verschrieben hat.
6: Freile? Das ist ärger Mutter. Und weil du Zau.
4: Ja, dann wollen wir mal nachsehen. Kommen Sie mal her. Schwester, kommen
7: ja.
4: Sie, geben Sie mir mal das Ohr. So. Aha, da scheint ein Fremdkörper im Gehörgang zu sitzen. Fräulein Ilse, die Pinzette bitte. Danke. So, gleich werden wir es haben.
7: Hey.
4: Nanu, Papier? Ja, was haben Sie denn da ins Ohr gesteckt, Frau Weiblinger?
6: Ha, was Sie gesagt haben? Sie haben mir das Rezept gegeben und haben gesagt, tun Sie das bitte ins Ohr hinein.
3: Es gibt noch ein paar Plätzchen in Stuttgart, wo man mittendrin in allem Trubel noch allein sein kann. Wo man auf einmal merkt, dass man auch noch ein Herz für sich hat, nicht bloß alles für den Doktor. Ach, da rennst du wie ein Narr durch die ganze Königstraße über den Schlossplatz, weil du meinst, wenn du nicht um 11 Uhr bei deiner Verabredung bist, dann geht die Welt unter. Und dann sitzt da so ein altes Weible auf dem Bänkle, holt aus ihrer abgeschabten Tasche altbackenes Brot und füttert Tauben. Jeder weiß, dass die Tauben so viel Dreck machen und dass das Rathaus und das wiedererbaute Schloss und die Kirche in der Umgebung versaut haben. Und trotzdem, es tut einem leid, dass man kein altes Weible in der Tasche hat. Man schämt sich bald. Ja, und dann rennt man doch wieder weiter. Man rennt heutzutage an so vielem vorbei. Nicht bloß in Stuttgart. Waren Sie um 12 Uhr schon mal am Stuttgarter Rathaus? Vielleicht gerade noch am Freitag, wo die Hausfrau mit ihren Taschen und Päckle heimrennt. Und dabei überlegen Sie, soll ich nur ein Pfund Überzwergs mitnehmen und morgen eine schöne Fleischbrühe machen? Oder nehme ich ein Bauchläpple und stecke es ins Sauerkraut? Auf einmal bleiben Sie stehen. Mitten im Trubel und denken. Da standen sie und hören ihrem Glockenspiel auf dem Rathaus zu.

0: Wilhelm.
1: Ja?
0: Wilhelm. Mein Alter ist krank. Sie hat mir so zur Erholung wegen der Galle.
1: Ja, sei froh, jetzt kannst du erholen.
0: Ja, Freunde.
1: Und die Mai ist bei ihrer kranken Tante.
0: Ich weiß. Pass auf, deshalb fahren wir nach Paris.
1: Hä? Nur?
0: Ja, du, pass auf. Ich habe schon Prospekt geholt, da, vom Reisebüro.
1: Das ist er. Erleben Sie Paris bei Nacht.
0: Ja, pass auf, 7 bis 10 Uhr Frühstück.
1: Ja, das muss man.
0: Von 10 bis 12 Uhr Notre Dame.
1: Was, von 10 bis 12 Uhr bei der Dame, ja, auch noch?
0: Ja, 12 bis 14 Uhr Mittagessen. Ja. Von 14 bis 17 Uhr Mittagsruhe. Ja. Von 17 bis 20 Uhr Nachtessen.
1: Ja, wann sollen wir sich da nach Paris angucken?
0: Das muss man schauen, ich hol schon die Fahrkarte und morgen früh geht's los.
1: Ja, nach Paris. So, Herr Pfarrer, ich mein, seit, dass unser Herrgott langsam das Grätle anlädt.
2: Ja, mein lieber Weiblinger, Sie haben jetzt genug gearbeitet. Und nun werden Sie zur Ruhe einkehren dürfen und ein Engel Gottes werden.
1: Ja, von wegen sei Ruhe, da ist noch Eloel Fluderet.

0: Himmelstor, dreimal løyten. Ja, ja, nå leder vi halt.
1: Wer kommt?
0: I, der Wilhelm.
1: Aha, Agog.
0: Ein Wengerter mit Verlaub.
1: Komm herein, du arme Seele.
0: Dankeschön.
1: Dein Platz sei auf der Wolke St. Urbanus.
0: Overig.
1: Aber ehe du dich niederlässt in den himmlischen Gefilden, darfst du noch einen letzten Blick durch mein großes Fernrohr auf dein geliebtes Tübingen tun.
0: Oh ja.
1: Hier, meine Seele.
0: Oh, oh, das ist schön. Oh, dort Hafergass, die Grumbruck, der Schnarrenberg und da, dort Klinik.
1: Ja, was gibt's denn da zu lachen?
0: Ja, guck nach, Petrus, in die Klinik, der Handballe von Professor operiert immer noch anderem.

der Story 3-4 Kinder im Jahr mit schwarze und rote und goldblonde Haar. Na spiele ich auch Vater und ziehe sie schnell groß. Und wenn sie nicht folgen, spann ich jene Hose. Ich schaff mir glatt 15 so Kinder an. Na bin ich ein richtiger, dichtiger Mann. Der Storch, der muss schaffen.

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3: Ja, l'entrée 100 francs.
0: Aangeneem, Weiblinger.
3: Non, monsieur. L'entrée.
0: Ah, de André, ja, dus de Christian.
2: Ja, dus Peggy, ja.
3: Oh, is die Duits?
2: Meer Duits, ja. Diep Engels, hè, maar.
3: Ja, ja. De eintritt kost een 100 francs.
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2: 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Ja, maar voor zees bloos, nee, maar.
3: Merci. Bitte Tisch 12.
0: Wo haben Sie Deutsch gelernt?
3: Nun, in Autoradio auf Kurzwelle.
2: Ah. Ach so, auf der Kurzwelle.
3: Wo die Serie?
0: Ja, ja.
2: Was?
3: Trinken?
2: Trinken, ja, ja. Trinken wir ein Viertel Heilbronn noch.
0: Wie der OS?
2: Ja.
3: Voilà la carte.
2: Was ist? Karte? Oh Jezus, guck mal da, guck mal da. Ich will doch nicht, ich will doch bloß ein Viertel, ich will doch jetzt das ganze Lokal kaufen.
0: Lass mal sehen.
2: Da.
0: Da kriegen wir gar keine Ahnung, wo ich da lebe. Da gibt es scheinbar bloß Flasche. Also, ja, also ja. Den da.
2: Den? Der Wähler hast du jetzt bestellt?
0: Das weißt du eh nicht, aber mein Finger drauf war. 100 ja. Ist dahinter gestanden.
2: 100? Wie heißt denn der Lade überhaupt?
3: Barbical.
2: Ja, die Galle, mein alter Zauber in der Galle.
0: Ja, dann müssen Sie halt nach Meringheim, nicht? Verstehst
2: du? Ja, essen möchte man auch, gell? Essen.
3: Essen, oui.
0: Ja. Essen, ja.
3: Voulez-vous des Galopes?
2: Natürlich im Galopp. Oui.
0: Also, ja, oui, also, ich möchte ein paar Leberkäse. Und ja, der ist sofort, wir haben noch gar nicht bestellt.
4: Ja. Bonsoir, monsieur. Parlez-vous français, monsieur?
2: Hä?
4: Parlez-vous français?
2: Ja, wie verständigt?
0: Ja,
4: ich habe gefragt, ob Sie Französisch sprechen.
2: Natürlich, perfekt.
0: Ja, ja. Perfekt. Ich verstehe auch jedes Wort, du weißt bloß nicht, was heißt.
2: Ja.
5: Bonsoir, mesdames. Bonsoir, monsieur. Je suis content de vous accueillir cette soirée dans notre établissement. Nous allons vous présenter une belle femme et grande artiste. Appelée la reine de la nuit. Et voilà la charmante mademoiselle Madeleine.

0: was ich jetzt? Guck mal, was machst du da?
1: Jetzt leppen wir noch. Ach, die zieht sich aus.
0: Ah ja, und wir langsam. Jetzt guckt sie auch noch da. Ja,
1: dass sie sich von einem Hemd auszieht.
0: Sie guckt auch noch zu uns.
2: Alors, Monsieur, ouvre, chérie, ouvre.
1: Was meinen Sie?
0: Ich glaub, du meinst, du sollst das Häkle hinten aufmachen. Da.
2: Oui, si.
1: Hat sie ja nichts mehr, ja.
2: Wie?
1: Kann ich, und Fräulein, die Ahnung von meinem Filzleben, ich zieh das Zeug.
0: Na komm, dann mach's halt die, pass auf.
1: Heiligsblech.
0: Hoffe ich.
1: Ich bei so viel Fleisch kriege ich Hunger.
0: Ja, da kommt gerade der Kellner, pass auf.
3: Ja. Sie kommen, Monsieur?
1: Ah ja, das auch, ja.
0: Jetzt bringt der Rolf Schnitzel.
3: Bon Appetit.
0: Ja, ich hab Hunger. Mahlzeit.
1: Aber,
3: Sie?
1: Bringen Sie ein bisschen Salz.
3: Ah, die
0: Sen. Der Wen? Oh, Mo, der Welch? Was meint du?
1: Sie kommt schon.
4: Lala. Ich prends place ici, oui?
0: Oui.
4: Allemand, vous?
1: Allemand, ja.
0: Allemand. Oui, mir kommt keiner mehr.
4: Bien.
1: Verstehst du dich?
0: Oui, aber das Beste ist, das heißt immer oui, verstehst du?
3: Oui.
4: Alors, mon chanson, oui.
0: Yeah.
4: C'était bien, vous l'aimez bien?
0: Oui.
4: Oui. J'ai soif.
1: Chaud?
4: Oui. J'aime quelque chose à boire, oui?
0: Oui.
1: Tu vas dans prima.
4: Alors, garçon, tout à fait, crayon,
0: s'il vous plaît.
4: Regardez.
0: Tiens, tu manges une flasche, toi, non? Ah, tu as tout, verstehst
4: du? Du champagne, s'il vous plaît.
1: Ja, champagne, de ville, tu es.
0: Was will-tu?
4: Et j'ai faim aussi, puis... J'aime bien manger quelque chose, oui?
0: Oui.
4: Bon.
1: Alors... Tu manges bien tout le monde.
4: Vite, comme ça.
0: Tu manges des messes sur une table, là. As-tu eu du hunger?
1: Oui, oui.
0: Ça, c'est pas tout, quel
1: genre. Ja, mais c'est nicht viel mal.
4: Comme ça.
1: So, jetzt. Eh bien.
4: Alors, chérie, allons chez moi un peu, oui.
0: Tu manges vite, parce que c'est ce que tu... Hey, jetzt schlafe ich Blechle. Die malt der Himmelbett.
1: Oh,
0: Heide. Jetzt Gott, möchte ich bloß wissen, woher die weiß, dass ich Möbelschreiner bin.
1: Du, ich glaub, wir zahlen eh das Steuer.
0: Ja, ich glaub. Oh, das wird mal im Ratzerhub, du. Ich glaub, ich soll dringend da in Schleicher laufen.
1: Du kannst doch da hinnen im Baramin.
0: Warum? Die verstand doch kein Deutsch, wa?
4: Alors, oh là, monsieur, alors quel malheur!
1: Oui. Was für ein Malheur! Hey, das ist wirklich ein Malheur! Am Griechen, wir können ja so granatemäßig stinken!
0: Ja, gell, da muss ich mich selber loben. So habe ich auch lange nicht mehr gebraucht.
1: Das hält doch der Teufel nicht aus.
0: Aber so, jetzt bedenke mal, was zum Beispiel die chemische Fabriken für Geld aufwenden müssen für so einen Stank. Ich aber, ich mache das ganz umsonst.

0: Oh, Heidenneif, denkt der Kerl vielleicht. Hey! Hey! Aufwache! Herrgott, jetzt wach doch auf!
1: Was ist denn?
0: Stank.
1: Schau, wie der Damewahl.
0: Aber Damewahl, jetzt schwätz doch nicht so einen Scheißdreck raus.
1: Ja, ui, Karlin, was machst du mit deinem Emmentaler Hemd?
0: Was? Wieso Emmentaler Hemd?
1: Na, weil es lauter Löcher hat. Sag mal, wie kommst du nach Paris?
0: Hä? Paris?
1: Ja.
0: Ach, wieso war Paris? Oh, was soll denn das?
1: Also, ich bin ja daheim. Oh, jetzt hat mir das bloß geträumt, leider.
0: Hat dir helfe gleich. Mach, dass du in dein Wingerten auskommst, geh hacken noch vor Gott, ihr Paris.
1: Ja, wie? Sag mal, was ist denn an meinem Nachthafen denn da?
0: Da war's denn auch ein Luftballon. Den hast du gestern Nacht in deinem Ball in dein Häfelin angebunden.
1: Drum, alles was recht ist. Ein Furz mit Haut habe ich auch noch nie gesehen.
2: Da wird immer behauptet, wir gehen Kinder, die Hunde.
1: Also, sag mir doch, was? Das ist doch die schwäbische Stunde.
2: Pfeife dich. Wenn es um neue Weih geht und um Zwiebelplatz, wie die Geldsäcke unseren biederen Zwiebelkuchen heißen, sind wir uns einig wie selten. Gorge und Huser sind keine Schmuser, sind Rehs wie Weih und obendrein gewiesen die Fremdste, doch auch die Dämmste sind Kerle wie ich. Mit Fantasie. Ins Wirtshaus neiblutzen, fünf Viertel schlutzen und Zwiebelplatz fressen. Drauf sind sie versessen. Aus gutem Grund, denn das ist gesund. Drum seid jeder Doktor, Furzer verhockter ist tausendmal schlimmer wie Wanze im Zimmer und Ratte im Haus. Und was kein Zins zahlt, muss raus. Zwar geht es auch Bachel um Spitzberg und Achel, wo sich da lang zieret, kein Vierzle riskiert, stinkfei wie sie sind, bloß Blähungen händ. Ob Blähung, ob Furz, es kommt gewiss keiner zu kurz. Man sagt nix und denkt's, in beide Fällen stinkt's.
1: Herr Schrammle, der kriegt auch noch mal daran so voll.
3: Oh. Was tust denn du lieber? Fliegen oder Wäsche?
0: Oh, Fliegen tue ich auch lieber. Warum?
3: Na, habe ich es gut verraten.
0: Warum, Bua? Ich
3: habe gerade auch in meine Hose verschissen und der Hosenboden gleich rausgeschnitten.
2: Sei's drum! Sie lehnt sich nicht an Karrenfahrer als gesunde, hagebirchne Rass. Wer mit studierten Brugger angeht, der findet seinen Meister. Weder das? Den sticht halt unterm Kappendächle in Gorge geschwind der Wunderfitz. Gute Nacht am Sechse. Na geht's zunder. Und fertig ist der Gorgewitz. Nanu, meint der Studentle. Was sind denn das für Sitten hier? Alles, meint der Gorg. Das merkt der Mäntle. Der Arsch putzt jeder mit Papier.
4: Hallo, Sie, ruhe Mensch, Sie. Ja, wie können Sie denn diese Dame derart verprügeln?
5: Das ist keine Dame, das ist mein Weib.
4: Na und? Das ist Körperverletzung.
0: Mäntli, halt bloß, Teikusch. Das geht Ihnen nämlich ein wunderschöner Scheißdreck auf, verstehst? Das ist nämlich mein Mann, der kann mich verschlafen.
4: Och, da sind Sie aber gewaltig im Irrtum. Sie können gegen diesen gewalttätigen Menschen vorgehen.
5: Was
4: ja, Sie können...
5: Was machst du? Das ist zum Teufel, kommst du, Mäntli, wie sind laufen?
4: Ja, Hilfe, nein, nicht doch,
6: Oh, Schreier, hast du mal wieder dein Augenwäsche den Kunst vollkriegen?
0: Oh, komm, sei bloß du ruhig. Aber deine Vorfahren sind ja jeder mal bei der Sintflut verreckt.
6: Was sagst du? Du Taube, du dir schleid
0: auch. Du bist doch ein alter Habergeißer, dir du.
7: Aber meine Töchter.
8: Sei doch friedlich. Wisst ihr denn nicht, dass heute der Sohn des Herrn gestorben ist?
9: Ah, was Sie jetzt sagen. Das sehen Sie mal wieder. Wir in der unteren Stadt erfahren auch gar nicht, was in der oberen Stadt passiert.
8: Heute ist doch kein Freitag. Wisst ihr das nicht?
0: Moment mal, Herr Pfarrer, Moment mal. Haben Sie gerade gesagt, der Sohn des Herrn sei gestorben?
8: Ganz recht.
0: Ja, im vorigen Jahr doch auch.
8: Natürlich.
0: Ja, und immer's recht ist auch im Jahr davor.
8: Aber ja, gute Frau.
0: Oh je. Das tut mir aber arg leid. Seht Sie, Herr Pfarrer, unser Herrgott hat halt gar kein Glück mit seinen Buben.
10: 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Herzlich willkommen zu einer weiteren Sendung von Mundart Radio stellt vor. Für die heutige Sendung war ich bei Ilus Herztropfen. Besucht haben sie im Prediger in Schwäbisch Gmünd. Bei ausverkauftem Haus haben sie dort ihr Programm Echte Elbler gespielt. Vor dem Auftritt haben sie ein kurzes Interview mit ihnen gemacht. Es freut mich ganz herzlich, dass ich heute mal wieder bei Ilus Herztropfen sein kann. Im Prediger, in Schwäbisch Hall sind wir das, in Schwäbisch Gmünd, oh je, jetzt hätte ich mich aber wieder verdaut. In Schwäbisch Gmünd sind wir natürlich. Ilus Stoll und Franz Auber. 22 Jahre Herztropfen habe ich heute gelesen. Das ist ja der Wahnsinn, wenn man sich das überlegt, wie lange das in dieser Ehe schon gut geht, die ja eigentlich gar keine Ehe ist. Gell?
6: Genau, ja. 22 Jahre Krieg und Frieden.
10: Genau, ja. Das ist aber heftig, ja. Lena und Malis, ihr habt gelesen, ihr habt 5 Programme, mit denen ihr da arbeitet. Macht ihr die immer parallel oder wie macht ihr das?
11: Ja, die laufen im Moment parallel, also, genau.
10: Ihr könnt wirklich jedes Mal im Prinzip geschwind mal umschalten?
11: Ja, natürlich, ja. Neuen wir dann halt geschwind damit. Der Anfang mit einer Schwätzer-Einleitung und dann haben wir das neue Programm wieder. Weil ich kann sagen, ich habe schon ganze Woche und jeden Tag ein anderes Programm, je nachdem, wie das buchet wird. Ja.
10: Das ist ja schon der Wahnsinn. Da muss man ja Sachen im Kopf haben, dass man da immer geschwind rausgeht.
6: Ja, da darf man halt sonst nichts im Kopf haben.
11: Ja, genau. Oh, das klappt wunderbar. Ja.
10: Und das ist ja ein Feuerwerk von Sketchen und Ideen, die da dahinter stecken. Wir kommen da eigentlich dazu, dass wir da so viele verschiedene Charaktere dann spielen können.
6: Ja, die Menschen geben es her. Erstens die Geschichte. Da man muss halt die Leute aufs Maul gucken und dann schreiben wir Geschichte dazu. Und dann lernen wir es und dann unter dem Probe und so kommt dann der Charakter von dieser Geschichte richtig raus.
10: Also ist schon viel Probe dahinter, das, was wir da so zwischendurch immer wieder machen müssen, das ist klar.
11: Ja, das stimmt. Ja, dann auch immer wieder, sobald es ein bisschen Luft hat unter der Woche, wenn wir beieinander sind, proben wir immer wieder mal eine Geschichte, dass sie wieder sitzt und so läuft das ganze Jahr. Ja.
10: Und dann kommt einfach aus dem Leben sozusagen.
6: Ja, oder? Die Geschichte kommt rein aus dem Leben. So wie der Normalo auf dieser Welt ist.
10: Was auch schön ist, ist, dass er Lieder immer mal wieder singen. Das habe ich jetzt da das letzte Mal also richtig erstmal wahrgenommen, muss ich ehrlich sagen. Gell? Das ist mir noch gar nicht so auffallen. Und das hat das Programm so nochmal getoppt, will ich mal sagen. Das ist natürlich auch eine schöne Geschichte.
6: Doch, wir singen beide gern und das Glück haben wir, dass auch unsere Stimmen gut zusammenpassen.
10: Das ist ein
6: Glück, da muss man nicht viel proben.
10: Ja. Und was ich auch mal bei irgendeiner Veranstaltung von euch mitgekriegt haben, sind auch nachdenkliche Sachen drin. Ja, gerade der Hugo Breitschmidt, der ja mit diesem Unsere Erde eigentlich ein Wahnsinns-Gedicht gemacht hat. Gell? Das haben wir ja auch immer wieder gebracht.
6: Ja, man hat einige Sachen vom Hugo Breitschmidt Gedichte, weil er hat uns da die Zusage gegeben, dass wir das nehmen dürfen. Und gerade das am Anfang, den Traum, den machen wir besonders gern, weil der passt einfach zu der heutigen Zeit.
10: Ja, das ist wirklich wahr. Und ich finde, das macht auch euer Programm rund, dass, wie gesagt, es gibt viel zum Lachen, ganz klar. Es gibt wunderschöne Sachen, wo man fast mitsingen kann und dann noch solche nachdenkliche Sachen. Das ist also wirklich schön.
6: Ja, das ist wichtig. Man kann nicht bloß lachen. Ja. Man muss auch denken.
10: Ja, in der heutigen Zeit ist das wirklich wahr. Ja, 2016 habe ich echt kennengelernt, eigentlich beim Sebastian Blaupreis, wo er den ersten Preis gemacht hat. Das ist ja jetzt auch schon wieder 9 Jahre her. Ist doch jetzt einiges passiert in der Zeit. Und was ja auch fast.
6: Aber das hat uns schon ein bisschen geklopft, dieser Preis, das muss man sagen. Macht schon eine Runde.
10: Aber war er davor schon selbstständig oder hat er das erst danach noch angefangen?
6: Nein, wir waren vorher schon selbstständig.
11: Ja, das heißt, du warst selbstständig. Ich bin 2016, also in dem Jahr vom Sebastian Blaupreis, ab Februar, war bei mir Selbstständigkeit.
10: Und dann natürlich Hilus Herztropfen im Fernsehen. Das ist natürlich auch jedes Mal. Donsdorf war ja das Erste, was er
12: da immer gemacht hat. Ja, mit der Fasnacht sind wir jetzt erst so im Fernsehen gekommen. Und jetzt hat sich ja der SWR auch überlegt, dass man Schwäbisch braucht. Und wir kommen ja auch erst abends um 22 Uhr dienstags mit der Comedy-Scheune. Aber der Schwab ist ja heute früher fertig mit Schaffen.
10: Ja, das passt auch. Das passt. Das ist gerade so schön, um danach ins Bett gehen, finde ich. Genau, also ich gucke euch wirklich auch gern, auch dass das beim Benni ist. Da ein Aufhausen, gell, ist ja auch hinter viel Teufel, gell, aber ist auch eine schöne Geschichte. Gell. Und ich meine, das freut mich ehrlich gesagt, wenn man gerade auf der SBR kommt, dass ich jetzt endlich merke, es ist gar nicht so schlecht, was da kommt.
12: Ja, man muss die Mundart schon noch ein bisschen pflegen.
10: Jetzt, wenn noch Musiker dazukommen, das wäre eigentlich schön, wenn da, so wie früher bei Hannes und der Bürgermeister, stumpf ist, wenn es mal zwischen euch mal spielen können, da noch jedes Mal irgendein kleiner Eck dazwischen. Nur als kleiner Tipp, falls mal jemand fragt.
12: Also wenn wir da auch mal was zum Mitschwätzen hätten, dann sagen wir das.
10: Nee, weil die haben es wirklich schwer. Ich halt immer voll das Haus, das ist auch toll. Ja, man hat ein Wahnsinnsprogramm, aber in der Neibisch, das weiß er ja selber, da hat man ewig, bis man da dann schießt auf der Boden.
12: Ja, heutzutage muss man da richtig kämpfen. Ja. Aber man muss auch dazu sagen, ich persönlich habe jetzt schon 30 Jahre meines Lebens da reingehängt, dass wir so weit kommen, wie wir sind. Also das muss man schon sagen.
10: Ja, ich sag ja, man weiß, wie schwierig das ist. Ja. Ich schwätze mit viel aus der Szene. Ja. Echte Elber, das Programm. Das darf mich auch noch interessieren. Was erwartet uns?
12: So wie wir auf der Alp da halt sind, wie die Land und Leute sind, wir haben es ein bisschen von den Hickerscheißer, wir haben es ein bisschen von den Einheimischen, von den Handwerker. Einfach, was so ein richtiger Elbler ausmacht, das sieht man in dem Programm.
11: Mit dem Umgang miteinander, genau. Von den Elbler und auch die Städter natürlich, genau.
10: Ja, also in was für viele Rolle er da schnell geschlupft, das ist ja der Wahnsinn, das ist absoluter Wahnsinn. Ja.
12: Es macht natürlich auch aus, wenn man so viel spielt wie mir, dann ist das schon.
10: Ah ja, klar.
12: Dann macht das, wird man da schon flink, erstens beim Umziehen und zweitens auch beim Umswitchen in eine andere Rolle, wird man flinker.
10: Ja. Nee, also wie gesagt, es ist ja jetzt noch nicht lange her, dass ich bei euch war, in der Fesslermühle, gell. Da hast du wirklich, denkt, das sei alles am Stück, obwohl er ja dauernd hat umziehen und war schön mal so einer da und so. Also echt klasse. Vielen Dank, dass ihr heute mal da seid durfte
12: wir
10: wieder.
12: Wir danken, dass du da warst. Gell?
10: Und wie gesagt, ich hoffe, dass ihr euch noch lange her. Gell? Und wie gesagt, vielleicht, das wäre so mein Wunsch an der SWR, guckt, dass ihr auch immer mal wieder einen Musiker dazu einladet.
12: Ja, das machen wir bestimmt einmal. Alles klar, also, bis dann.
10: Dankeschön und ich freue mich aufs Programm.
12: Dank, bitte.
11: Okay? Dankeschön,
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14: Ja, ich habe vorher gesagt, wir schreiben unsere Geschichte selber. Und da überlegt man immer, mit was kann man den Menschen zum Lachen bringen heutzutage. Und da ist uns Apotheke eingefallen. Weil wir haben im Städtli eine kleine Apotheke und da hat so ein netter Apotheker und der erzählt Geschichten. Und da erzählen wir euch jetzt eine davon. Viel Spaß.
15: Heimat, du! Du weißt was? Ich verschnauf hier nämlich. Ja. Du lachst, weil ich bin das ganze Städtli rausgesprungen. Wenn du so gesprungen wärst, dann hättest du auch nicht mehr verschnaufen. Jetzt.
14: Grüß Gott, Herr.
15: Meier.
14: Meier.
15: Großes M und kleine Eier. Ja.
14: Ja.
15: So sei
14: jetzt, Herr Meier, wie kann ich Ihnen denn helfen?
15: Das ist recht, junge Frau, dass Sie da sind.
14: Ja, freilich.
15: Ich wollte Sie fragen, sind Sie in dem Laden da hinten Komponent?
14: Sie meinen kompetent?
15: Ja, oder so, ja. Oder
14: natürlich.
15: So, ja.
14: Natürlich.
15: Das ist recht, junge Frau, ja.
14: Was hätten Sie denn gemacht?
15: Weil ich wollte fragen, ob es bei Ihnen da in der Apotheke so, helf mir, wie heißt das? Ja, die so wie Gradna-Tabletten geht.
14: Was möchten Sie?
15: Hat die so wie Gradna, gell, Talia?
14: Meinen Sie Viagra?
15: Oder so, ja. Oder so, ja.
14: Ja, das sind wir schon da.
15: Oh, gucken das Sie. Ist recht, ja.
14: Natürlich sind wir das. Gucken Sie, eine Pille vor dem Verkehr lädt auch im Alter das Gewehr.
15: Ja, du, du weißt, war noch nicht mit da mal 4, 5 Stück. Du, noch hey, ja noch, noch wird schon einer helfen, gell, Jörgin? Das ist recht, junge Frau, ja. Dann sind wir es nachrichten,
14: jawohl,
15: gell?
14: Das sind die
15: wunderbar.
14: Sonst noch ein Wunsch?
15: Ja, sie noch wollte sie fragen, haben sie so Einlagen in die Hose, ne?
14: Ja.
15: Wisst ihr, wenn man inkompetent ist?
14: Sie meinen inkontinent.
15: Oder so, ja.
14: Gucken
15: ja.
14: Sie, das haben wir da.
15: Oh, haben Sie
14: diese ha, ja. Größe oder größer?
15: Nein, sieht dann mit der ganzen Packung. Sie mit Sie, das kann man ja immer brauchen.
14: Das brauchen wir immer und, natürlich.
15: Ja, das dann sind wir auch herrichten.
14: Ja, das oh, ja. Ist und, alles
15: zusammen. Das ist recht, junge genau. Frau. Ja. Ah ja, gut,
14: sonst
15: ja.
14: Sonst noch ein Wunsch?
15: Ja, Sie, was ich Sie auch noch fragen wollte, ja. Haben Sie so ein, oh, wie sagt man da, das Schwab sagt, so ein Schmutz? Also ein Schmutz halt.
14: Einen Schmutz?
15: Ein Salb.
14: Ein ja. Salbe, ja, das haben wir da. Ein ja.
15: Salb.
14: Ja. Für was hätten Sie es denn braucht?
15: Zum Einreiben, wenn ja. Man wund ist.
14: Ah, da brauchen Sie ein Wund- und Heilsalbe.
15: Ja, oder so.
14: Gucken
15: ja,
14: Sie,
15: oder
14: das habe ich Ihnen da.
15: Ha, ja.
14: Ganz dünn auftragen, die hilft Ihnen.
15: Aber da tut, da tut man eine Portion drauf und dann läuft es. Ja. Ja. Wie heißt es, wie viel hilft viel, gell? Ja. Oder? Da, guck, du nicht da, du machst es auch so, gell? Ah ja, sie ist ja. Da, das dann sollen wir auch herrichten.
14: Genau.
15: Das ist recht, junge Frau.
14: Alles.
15: Ja. Neu, Sie, was ich Sie auch noch fragen noch wollte,
14: ja.
15: Haben Sie etwas für mein Rheumatismus?
14: Für den Rheumatismus?
15: Sie, ja, haben Sie da etwas?
14: Ja, da haben wir ein Schmerz gehabt. Haben Sie da Schmerzen?
15: Ja, mit dem Reismatis habe ich mal
14: leer.
15: Ja, ja. Ja,
14: ja,
15: ja. Ja, ja, ja.
14: Ja, das ist auch ein altes schwäbisches Wort.
15: Ja, sag ich doch, Reismatis. Ja.
14: Gucken Sie, da haben Sie Ihnen ein Schmerzgel.
15: Oh ja, oh, ja.
14: Das
15: dann,
14: hilft
15: ja.
14: Ihnen.
15: Da tue ich auch eine Portion drauf, noch passt
14: so
15: auch, gell?
14: Es, ja.
15: Oh, ja, das dann sind wir auch herrichten,
14: ja, natürlich.
15: Oh, das ist recht, junge Frau.
14: Genau.
15: Ja. Ah, ja. Ja.
14: Gut. Alles.
15: Neu, Sie?
14: Noch nicht.
15: Na, wollte ich Sie noch fragen, haben Sie auch, Herrschaft, wie heißt denn das? Ja, genau, Komodome in meiner Größe. Ja.
14: Sie möchten Kondome?
15: Ja, oder so, ja, oder so, ja.
14: In Ihrer Größe?
15: Also. Ha ja, es hat ja passen, oder? Gell? Oh. Das ist ja blöd, wenn das Ding nicht ja, es
14: nein,
15: passt.
14: So viel ich sehe, haben wir das nur in Einheitsgröße.
15: Ja, was gibt's da, wie viel, wisst ihr immer? Ja,
14: einzeln gibt's die nicht, die gibt's in 6,
15: aha.
14: 12 oder 24.
15: 24, so machen wir's, ja.
14: 24 Stück?
15: Ja, ja, so machen wir's, ah, ja. Ja.
14: Ja,
15: gell?
14: Ja, die muss ich Ihnen im Lager holen.
15: Ja, ja, das passt schon, das dann zum Herrichten,
14: ja,
15: gell?
14: Ja, das ist richtig.
15: Oh, das ist recht, junge ja. Frau. Oh
14: das
15: ja, das ist gut, ja. Ja.
14: Sonst
15: ja.
14: Noch etwas?
15: Ja, noch wollte ich Sie noch fragen, haben Sie Heftpflaster am Stück?
14: Heftpflaster?
15: Ja,
14: ja, ja, natürlich, das haben wir am Stück, gucken Sie her.
15: Ah, ja.
14: Wenn Ihnen eine Hautfarbe ist.
15: Was gibt's
14: oder
15: da
14: eines,
15: noch?
14: Wenn Sie einen Verband machen.
15: Da nehmen wir beides mit, das können wir auch immer brauchen.
14: Ja,
15: gell?
14: Das ja. Haben wir wohl.
15: Das dann sind wir auch herrichten.
14: Ja, das
15: oh, die junge Frau, das ist recht, junge
14: genau.
15: Frau. Ja, das ist recht, ja. Gut, ja. Ja.
14: Sonst noch etwas?
15: Oh ja, noch was ich Sie auch noch fragen wollte. Haben Sie etwas für meinen Blutdruck?
14: Ja, wie hoch ist der denn?
15: Also mein Blutdruck ist auf jeden Fall höher wie meine Rente. Ja, da braucht es auch nicht viel, gell? Das hast du gleich bei ihr genannt. Ja.
14: Sie, da müssen Sie aber vorher zum Arzt gehen.
15: Ja, ja, ja.
14: Ja, wisst Sie, da brauchen Sie ein Rezept.
15: Ah, ja.
14: Je nach Höhe kriegen Sie da ein anderes Rezept,
15: ja,
14: gell?
15: Ja,
14: und dann kommen Sie halt wieder her,
15: das,
14: gell?
15: Das ist recht, junge
14: ja,
15: Frau.
14: So machen wir das.
15: So machen wir das,
14: genau,
15: gell? Dann haue ich alles als ob
14: wir
15: den Gott, gell? Ich sage immer, eine gute Zeit und ein gesunder Leib, du noch passt es mitnehmen, gell? Also machen Sie gut.
14: Halt, Herr.
15: Meier,
14: ja,
15: Meier. Großes M und kleine Eier, ja. Ja.
14: Sie, jetzt habe ich Ihnen doch alles hergerichtet
15: ja.
14: Und Sie nehmen jetzt gar nichts mit.
15: Oh, das habe ich Ihnen noch gar nicht erklärt. Wissen Sie, es ist so,
14: ja.
15: Ich bin doch jetzt schon 89.
14: Ach was.
15: Ja, ja, du und ich heirate nächste Woche nochmal.
14: Ah, schön, ja.
15: Ja. Und dann habe ich gedacht, ich lasse bei Ihnen da in der Apotheke den Hochzeitstisch machen.
14: Hochzeitstisch. Man glaubt's ja nicht. Ja, das wissen die Jüngeren, da man nicht mehr so, was ein Hochzeitstisch ist. Aber in meinem Alter weiß man das schon noch. Ja, ich sage immer, Alter schützt vor Liebe nicht, gell? Zum Doktor kommt der alte Meier und sagt, ich gib noch lang keine Ruhe, ich hau jetzt bald meine Hochzeitsfeier und gang schon auf die 90 zu. Meine Braut kann's kaum verwarten, du isch recht rassig, ja, ich weiß. Darum frage ich Sie, Herr Doktor, könnte es schaden, eine Hochzeitsnacht ganz heiß? Der Doktor ringt mit seinen Händen und sagt, mein lieber Meier, das könnte tödlich enden, die Nacht nach so einer Feier. Der Meier nimmt's gelassen und sagt ganz lässig cool, ach was, Herr Doktor, es wird schon passen, wenn sie das nicht aushält, stirbt sie wohl. Ja.

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2: Wenn ihr auch mal ein Programm von Hilus Herztropfen besuchen möchtet, auf ihrer Homepage hilus-herztropfen.de findet ihr alle Auftritte unter Termine. Aber beeilt euch, die Veranstaltungen sind oft schnell ausverkauft.

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1: Ich lese jetzt eine Geschichtle aus meinem neuen Büchle Holmet ab Rau, meint der Wunderfitz. Flotter Dreier mit der Conny. Holmet ab Rau, wenn im Frühjahr der eingeschlafene Geist wach wird, sind auch wieder die unverbesserliche Witzbold und Spaßmacher auf dem Kiviv. Rote Alarmzeichen, also am 1. März und am 1. April. Am Märzetag hat man als Kind mit harmlosen Späßle geschafft, wie etwa, komm schnell, da saut der Meisle durchs Kinderzimmer. Und wenn's gutgläubige Schwesterle verschrocken geheult hat, ist mit einem Märzegas hat Dreck in der Nase geneckt worden. Am 1. April geht's freilich härter zur Sache, wenn die Leute durch verlogene Fake News aufs Ärmel genommen werden. Wie seinerzeit vom Geibote vor fast 20 Jahren, wo tatsächlich 50 Entenklemmer auf dem Herrenberger Rathaus der Frühbucherrabatt für eine glatt erfundene City-Maut-Vignette hint abgreifen wollen und man sie grinsend mit einem April wieder heimgeschickt hat. Obwohl der Wunderfitz selten auf so etwas reingefallen ist, hat ihn während dem Lockdown dann doch erwischt. Da hat ihn, wie so viele von seinen alten Freunden und Schulkameraden, wo man seit Jahr und Tag nicht mehr gesehen hat, auch sein Kumpel Pauli angerufen und gleich begeistert losgesprudelt. Stell dir vor, ich habe mir jetzt einen neuen Herr da, ein ganz flotter Junge. Conny, sag ich zu der, wir verstanden uns einmalig. Du stellst dir gar nicht vor, was die mit ihren geilen Tipps für ein Leben in Bude bringt. Und wir machen die schärfsten Trips miteinander, trotz Corona. Mir bleibt sehr Spucke weg, der Pauli und Marlene. Die sind doch eine Musterperle, was ist auch da passiert? Und stotter in der Hörerei, Hanno Pauli, das ist aber ein heikles Ding. Leben in der Bude, Glücksspiel und Drogenausflug. Was sagt denn da deine Marlene dazu? Die ist voll dabei, wir machen jetzt halt alles im Trio, lacht der Kerle ganz aufgeratzt. Und wie der Wunderfitz noch fragt, ob er Seller Conny bei www.spätzlesuche.de gefunden hat, rastet der fidele Dinger fast aus und platzt bloß noch so raus. Im Internet schon, aber nicht bei Partnersuche, sondern beim Ausflugsplaner www.conny.com. Holmet ab Rau, jault der Wunderfitz auf. Jetzt habe ich doch glatt vergessen, dass du erdeliedriger Fetz der findigste April-Scherzerfinder im ganzen Ländle bist und bin voll in deine Falle neidabt. Gleich drauf, aber habe ich mir die App auf mein Handy rangeladen und bin jetzt zusammen mit meiner Holde oheimlich zufrieden mit der Conny. Schon das Planen von den Ausflügen per Pedes oder per Pedelec am großen PC-Bildschirm mit alle den Bildle und Vorschlägen von der ganzen Conny-Gemeinde macht einen Heidespaß. Die Conny findet zwischen Ammernagold, Würm, Scheich und Neckar die idyllischste Radweg und versteckteste Wanderpfad. Man kriegt mit jedem Mal nur einen größeren Kluste auf einen Dreiertrip. Bloß schwätze, tut die Madame ein wenig zu viel. El Augenblick mahnt sie ein, dass man abbiegen soll, leider immer ein wenig spät. Und wenn man noch den rechten Pfad verloren hat, schnabelt sie munter drauf los. Sie haben die Tour verlassen, die Tour liegt 300 Meter rechts. Pech bloß, wenn dazwischen ein Flüssle, ein Urwald oder ein Steubruch ist. Na hilft halt bloß noch ein stinknormaler Wanderkart vom Schwäbischen Alb frei auf Papier, meint der Wunderfitz.
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0: Ist das geil? Chantal!
1: Ja.
0: Chantal!
1: Ja, Darling?
0: Ja, Chantal, bringst du mir auch ein Mai Tai mit?
1: Aber natürlich,
0: ja, das ist nett. Ja. Oh, ist das herrlich.
1: Mann, gehört das Boot dir?
0: Ja, was glaubst denn du? Natürlich gehört die Yacht mir.
1: Und wie viel Geld kostet das?
0: Das weißt du hier nicht, 40 oder 50 Millionen, wenn juckt es schon. Das Wichtigste ist, dass du mir jetzt mal meinen verspannten Rücken eingrämst.
1: Aber sicher, Darling.
0: Ja, da hinten.
1: Ist
0: ja,
1: recht?
0: Da. Ja, oh, Chantal. Ja. Das ist wunderschön. Chantal,
1: ja.
0: Mach weiter so.
1: Ja.
0: Oh, das ist herrlich. Herrlich. Das ist so herrlich. Herrlich. Oh, das ist herrlich.
2: Ja. Ich glaub's ja nicht. Ja. Liegt der noch um 5:30 im Bett?
3: Oh,
2: rühr mal ein bisschen raus. Du meinst wohl, du verdienst dein Geld im Schlaf.
3: Oh, ist ja schon.
2: Und außerdem hast du Kehrwoch.
3: Leck mich doch am Arsch.

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Lied nun, das mir nicht von uns nicht geklaut wurde. Wir haben es ausgeliehen von einem Engländer von Dire Straits. Der hat, Dire Straits hat eigentlich manchmal coole Texte gemacht, aber Kunde hat immer das Gleiche gesungen. Ja, egal, auf jeden Fall hat er immer gesungen, dass er irgendwie von früher, wo er mit seiner beschissenen Band in der Blues abgenudelt hat und Käuser auch zugehört hat, und am Schluss stehen sie düster blöd rum und Käuser hat sie beachtet. Das ist seine Story. Wir haben auch viel Geld verdient nachher. Aber es ist eine schöne Saxophonmelodie. Die wollte ich unbedingt spielen. 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

0: Vielen Dank.
1: Alex Köberlein.
2: 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Alex hat viele Talente im Rechnen, mehr üben.

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1: Herzlich willkommen zu einer weiteren Sendung von Mundartradio unterwegs. Heute möchte ich Herr Diebold und Kollege vorstellen. Herr Diebold und Kollege spielen schwäbische Osen in bekannte Melodien. Besucht haben sie im Naturfreundehaus in Aschberg. In der Pause konnte mit Michael Diebold ein Interview führen. Interessiert hat mich, wie es dazu gekommen ist, dass sie schwäbisch singen.
2: Die Musik, die wir jetzt machen, das Schwäbische, das machen wir seit 2009, also noch gar nicht so lang, das sind jetzt im siebten Jahr sind wir. Aber der Alfred, der Bassist, der Micha, der Gitarrist und ich, wir spielen quasi seit Ende 70er, Anfang 80er Jahre zusammen. Wir waren eine Schülerband, früher mal, immer angefangen so mit Coversongs von den Rolling Stones und also eigentlich das, was wir heute auf Schwäbisch machen, haben wir damals auch schon auf einem sehr, sehr bescheidenen Niveau gemacht. Und dann war es halt so, Ende der 80er haben wir uns verloren, weil da ging es dann mit dem Studium, mit der Ausbildung, dann hat man geheiratet, dann haben wir Kinder gekriegt, ist ins Berufsleben eingestiegen. Und haben wir uns eigentlich verloren bis Mitte der 2000er, also 2005 oder sowas, 2006. Da hat der Alfred einen runden Geburtstag gefeiert und hat uns alle eingeladen und hat in einer Ecke hat er Schlagzeugständer geht und Gitarre und so weiter. Und wir haben halt einfach aus lauter Jux und Dollerei so Musik gemacht, wie wir früher als Jugendliche gemacht haben. Natürlich auf einem ganz anderen Niveau, weil jeder von uns hat ja weiter Musik gemacht. Du hörst ja, wenn du dich als Band trennst, wegen Familie und so weiter, hörst du ja nicht auf, dein Instrument zu spielen. Und dann haben wir irgendwann mal gesagt, Mensch, komm, jetzt machen wir was Neues. Und mein Wunschtraum war immer, seit Wolle Grivanek, ja, habe ich gedacht, Mensch, Schwäbisch ist so toll, lass uns was in Schwäbisch machen. Und seit 2009 gibt es uns jetzt so quasi so. Und der Schlagzeuger, der Frieder, der ist vorletztes Jahr zu uns gekommen als unser Schlagzeuger, mit dem wir auch als Schüler schon zusammen gespielt haben. Der Josch, der musste aussteigen, weil er einen Bandscheibenvorfall gehabt hat. Und der Frieder ist jetzt eingestiegen und das harmoniert. Wir sind im gleichen Alter, wir haben die gleiche Interesse und wir müssen einfach... Wir machen Musik, weil es uns Spaß macht, nicht weil wir müssen oder so.
1: Ja. Ich denke, man hat rausgehört, dass der Micha eine ganz spezielle Liebe zum Schwäbischen hat. Da hat mich natürlich interessiert, woher das kommt.
2: Ich bin beruflich im Ausland. Ich arbeite für das Auswärtige Amt. Dann komme als in der Tätigkeit halt alle 3 bis 4 Jahre in ein anderes Land. Und ich habe also zeitlebens, muss ich im Ausland Englisch schwätzen, Französisch schwätzen. Habe dann noch die große Freude, Schwaben würde sagen, das große Pech, dass meine Frau aus Ägypten kommt. Das heißt, mit der kann ich auch kein Schwäbisch schwätzen. Ja? Seit Ende der 80er Jahre muss ich mich immer in Fremdsprache rumtun, wenn ich jetzt mal Hochdeutsch auch als Fremdsprache nehme. Und deswegen ist es für mich immer, seit ich aus Deutschland weggegangen bin, 1989, das erste Mal ins Ausland, habe ich immer Schwäbisch geschwätzt, ich habe schwäbische Theaterstücke geschrieben, ich habe also die aufgeführt worden sind übrigens. Also, und für mich war Schwäbisch immer meine Identität, meine Heimat. Ne? Und deswegen ist das, habe ich auch die Idee gehabt, Mitte der 2000er auf dem Geburtstag von Alfred, habe ich gesagt, Leute, ich möchte irgendwas in Schwäbisch machen. Und die Jungs sind mitgezogen und seither ist es eigentlich ein gutes Konzept, ja, weil die Lieder kennt jeder, ja, und Schwäbisch mag da Hanna auch jeder. Also du kannst eigentlich kannst gar nicht so viel falsch machen, wenn du ganz schlecht bist. Gell? Ja, ja.
1: Weiter hat mich interessiert, wer die Texte schreibt.
2: Die Texte schreibe alle, ja. Das ist so viel. Also ich habe den ganzen Tag irgendwelche Gedanken, Textphrase im Kopf, die mir dann irgendwo notiere. Und wenn mir dann ein Lied wirklich packt, dann dauert es auch nicht lang, bis da irgendwas rauskommt. Und sind halt immer eigentlich Geschichten. Also das ist immer, ich habe es nicht so mit Baby, ich liebe dich und so weiter, sondern es sollte schon irgendwo eine Geschichte erzählt werden. Ich habe das vorher während dem Spiel gesagt, die Leute sagen, ja, das sind halt, wir singen von Dingen, die jeder irgendwie irgendwo schon mal so erlebt hat. Ja, ob das jetzt, ich nehme jetzt als Beispiel Mai als Haus, da geht es halt ums Haus renovieren. Und du merkst halt, verdammt, da tropft es rein und da geht es Elektrik nicht und so weiter. Das ist das, was jeder Häuslisbauer tagtäglich erlebt, ja, die Probleme. Ne? Und neben andere Lidl, da geht es genauso weiter. Also es ist immer irgendwas, wo du dich heute eigentlich damit identifizieren kannst, weil es jeder schon mal irgendwie so oder ähnlich erlebt hat.
1: Der Micha hat dir erzählt, dass er in Berlin schafft. Da hat mich natürlich auch interessiert, was er als Schwab so in Berlin erlebt.
2: Wir haben schon ein paar Mal in Berlin gespielt. Erstaunlicherweise waren mehr Nicht-Schwaben dabei als Schwaben. Ne? Und denen hat es auch gefallen. Einer hat mal gesagt, er versteht zwar Schwäbische nicht, aber er versteht auch kein gutes Englisch, deswegen ist ihm egal. Ne? Er kennt die Lieder. Und ansonsten ist es halt so, in Berlin, die Probleme, die Schwaben in Berlin haben, die sind ja bekannt. Das ist, aber es wird, glaube ich, auch ein bisschen aufgebauscht alles. Also es gibt keine Schwabenfeindlichkeit in Berlin. Das ist halt einfach, es ist halt Fakt, dass Schwaben in Berlin viel investieren, viel und natürlich auch viel geschäftlich gewinnen wollen letztendlich. Und das kommt halt mal gut, mal weniger gut auch letztendlich.
3: Ja, Geschäftigkeit sind wir halt, gell? Da können wir nicht raus.
2: Ja, gar nicht. Das ist schön. Und ich meine, der Berliner an sich ist da eher, also ich will nicht sagen, dass der weniger schafft. Also es gibt extrem fleißige Berliner. Und ich lebe in Brandenburg, also auch die Brandenburger. Wenn ich an meinen Nachbar denke, der ist jede freie Minute im Garten, das ist, der könnte Schwab sein, ist aber original Brandenburger. Aber so dieses wirklich fast schon verbissene Schaffen und Kehrwoch machen und so weiter, das kennt der Berliner nicht. Und überall Bächler und renovieren und machen und tot und helfen. Und nachher aber auch Ertrag sehen würde, das ist ja was, du schaffst ja nicht bloß damit geschafft ist, sondern du willst ja eigentlich auch was damit bewirken.
1: Weiter hat mich interessiert, wie er seine Musik und seinen Job in Berlin unter einen Hut bringt.
2: Mit meiner Frau, meine drei Kinder, meine zwei Hunde lebe in Berlin, arbeite dort auch und komme halt immer, wenn wir spielen, runter ins Schwabenländli. Das war in der Anfangszeit, also 2009, 2010 war das, da habe ich noch in Griechenland gelebt übrigens. Da bin ich immer von Athen hergeflogen und da war das also so, dass ich, sagen wir mal, hat immer alle zwei Monate mal gespielt in der Anfangszeit. Da war das relativ einfach. Ne? Jetzt ist es mittlerweile so, dass wir ja doch mindestens jedes zweite, dritte Woche in die zwei Konzerte hin. Und da komme ich halt immer fleißig. In echter Dinge kennen sie mich mittlerweile alle schon.
3: Aus der Dorffunke sozusagen.
2: Ja, die wissen schon, da kommt wieder der Musik macht.
1: Meine letzte Frage war, was ist denn weiter noch vorhand?
2: Ja, natürlich. Also eigentlich wollten wir heute unsere neue CD vorstellen. Wir haben mittlerweile zwei normale CDs, sage ich mal, gemacht. Dann haben wir eine Weihnachts-CD, gibt es auch von uns, mit schwäbische rockige Weihnachtslieder. Und jetzt wollten wir unsere neue CD präsentieren heute. Also wir spielen ja die ganzen Lieder aus der neuen CD. Wir wollten sie aber auch schon heute fertig haben. Aber hat nicht ganz gereicht. Die kommt wahrscheinlich, ich schätze mal so, an der zweiten Maihälfte. CD mit 17 Lieder. Ein ganz, ganz breites Spektrum. Also das geht vom schwäbischen Cover von Leonard Cohens Halleluja bis hin zu richtig rockige, fetzige Nummern. Also viel 70er, 80er Jahre Rock, Rock'n'Roll und so weiter. Das ist ganz, ganz breit gefächert. Also es ist bestimmt für jeden, der die Musik der 70er, 80er Jahre liebt und der schwäbisch mag, ist das der absolute Tipp, würde ich mal sagen. Ja.
3: Ist jetzt sehr gut gefallen. Ich bin gespannt auf den zweiten Teil.
2: Ja, das freut mich. Und dann, also wie gesagt, ich würde mich freuen, wenn deine Hörer auch ein bisschen von unserer Musik infiziert werden und wenn wir dann der eine oder andere dann tatsächlich auch mal bei unseren Konzertler erleben dürfen. Und ich kann einfach bloß eine schöne schwäbische Party versprechen.
1: Ich denke jetzt sehr da gerne mal ein bisschen Musik von Herrn Diebold und Kollege hören. Das erste Lied, das ihr jetzt live spielt, das ist auf der neuen CD dann auch drauf und heißt Hallo Julia.

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4: So, das war die heutige Sendung Mundartradio unterwegs mit Herr Diebold und Kollege. Weitere Informationen zur Band findet ihr auf der Homepage herr-diebold.de. Herr Diebold und Kollege sind auch bei Facebook. Dort findet ihr immer die aktuellsten Informationen.

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1: Dieser Leo, der ist durchaus auch technisch begabt. Er versteht viel von Autos. Das habe ich daran gemerkt, dass ich zu ihm hingegangen bin und habe gesagt, mein Auto ist hey. Also ich habe nicht gewusst, was im Auto fehlt. Der Leo hat die Motorhaube aufgemacht und hat innerhalb kürzester Zeit gesehen, was los ist. Hat mich also beeindruckt. Und er hat dann zu meiner völligen Überraschung auch ein Lied angestimmt.

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1: Schwaberbrezel vom Karl Zäpfle, Gläser von Sandra Linsenmeier. Oh, du krummer Dinger, du verdrehter brauner Kerle, aufgeschlitzt bist am Oberdeul und voller Salzkrümel bebsch, dass eurem Schiergas Maul beim Trennenschnappen hängen bleibt. Oben sticht mir das Messer in den Ei und unter bricht mir der Arm mit Gewalt. Deine zwei offene Weichdeul tut mir schön sanft bestreichen und mit dem prickeligen Knuspergeschling fährt mir tief durch den kalten Butterklotz. Aber macht er nichts draus, weil da dafür bist ja gedacht, dass man den nimmt, wie du bist. 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
1: Unser Alp aus dem Buch Ebbes Guts aus Münzingen, geschrieben von Hilde Kreiner, gelesen von Sandra Lenzenmeier. Mo der Herrgott seinerzeit das Land verdeult hat unter die Leute, hat er für uns Schwabenschau der schönste Deul auf die Seite dau. 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In der Luft ist Vogelgesang. Und von oben ganz in Ruhe guckt Schäfles Wolke zu. Silber, Fäden, Spinne, Fei, fludert über die Hecke nein. So ist zwischen Neu und Jahr der Altweibersommer da. Die Äpfel kriegen raute Bäckle, Zwetschge ihre blaue Freckle, Hagen, Butze, Schlehen, Nusse. Alles ist jetzt reif da draussen. Das leichte Ring sind alle Farben, et eu oizis Blatt muss darben. Bis noch einmal ein rauer Weht, alles auf der Boden sät. 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Mit den Schlitten, mit den Ski, Mädchen, Buben, vorwärts, hü, alle sind mit ihrem Geschrei und mit Leib und Seele dabei. 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
1: 24. Mai. Es ist geschafft. Mein letzter Arbeitstag. Endlich bin ich Rentner. Jetzt geht mein Leben richtig los. Ich will einfach das machen, an dem mich die verdammte Arbeit alleweil kindert hat. 25. Mai. Ich stand bald auf und weiß gar nicht, was ich als erstes tun soll. Der Rasen sollte man mähen, ich sollte Dachrinne richten, ich sollte Wasserhahne entkalken, ich will der Vogelhäusle bauen und endlich mal Krieg und Friede lesen. Ich treffe außer Nachbar vor dem Haus. Er ist auch Rentner. Er läuft unrasiert im Jogginganzug rum. Sieht aus wie der Jörg Kachelmann nach 30 Tequila. Er glotzt den ganzen Tag die Nachmittagstalkshows und er löst auch noch Kreuzworträtsel. Das wäre fein nix für mich. Ich mähe also erst einmal den Rasen, putze die Dachrinne und fange mit einem Vogelhäusle an. Das Leben ist wunderbar. 2. Juni. Der Rasen ist gemäht, die Dachrinne sauber und das Vogelhäusle ist fertig. Die Piepmätzle kommen und trällert fröhlich. Ich fahr zum Turm, besorg den Kalker für die Wasserhahne. Der Turm ist voll mit Rentner. Ell morgen trifft sich dort das krampfadere Geschwader beim Holzzuschnitt. Triebe Tasse. Ich fahr heim und entkalk dir Wasserhahne. 7. Juni. Ich habe ein wenig länger geschlafen. Ich frühstück und auch kontrolliere, ob die Wasserhahne et nui Kalk angesetzt hätten. Noch mehr ich nur der Rasen und fahr zum Turm. Ich lass mir Holz für ein weiteres Vogelhäusle zuschneiden. Na han ich zwei. Eins fürs Vogelmale und eins für Vogelweible. 22. Juni. Heute habe ich bis Mittag geschlafen. Noch habe ich nur ein Vogelhäusle für Behinderte gebaut. Danach der Rasen dunkt, damit er schneller wächst und ich nur öfters den mähen kann. Anschließend hat meine Frau und ich Tee getrunken. Ich gebe ihr einmal Tipps für den Haushalt. Aber ich habe den Verdacht, dass sie sie nervt. Zum Beispiel, wenn wir im Garten zusammen Darts spielen, etwas mir uns streitet, aber warum bebt sie immer vor dem Schmeißen mein Foto auf die Dartscheibe? 30. Juni. Ich will einmal mit anderen Menschen schwätzen und gang zum Doktor. Ein Haufen Rentner gingen zum Doktor, um einmal zu quatschen. Ich habe mir Prostata-Beschwerde ausgedacht. Aber er hat mich gleich wieder heimgeschickt. Prostata hat man bei Kassenpatienten in meinem Alter nicht mehr behandeln. Rentner haben genug Zeit zum Pinkeln. Ich habe bis um 2 Uhr geschlafen am 13. Juli. Noch habe ich den Rasen gemäht und der Vogelhäusle bestelt. Im Garten standet und hängen jetzt 28 Stück. Wo ich das 29. aufstellen will, sehe ich auf dem Rasen einen Brief liegen. Die Vögel haben geschrieben. Alter, hör auf mit denen scheiß Vogelhäusle. Wir sind satt und es ist uns gegenüber den anderen Tierle saumäßig peinlich. Mein Nachbar bietet mir Kreuzworträtselheftli an. Ich gucke mal rein. Russischer Fluss mit 7 Buchstaben. Was denkt der Idiot sich? Dass ich Zeit habe, mir im Atlas russische Flüsse mit 7 Buchstaben rauszusuchen. 1. August. Es gibt insgesamt über 1000 russische Flüsse mit 7 Buchstaben. Die 7 bekanntesten sind Bjelala, Dnjester, Irtitsch, Utschur und Wolchow. Am Abend habe ich eine Krise mit meiner Madame. Außer erotisch, Leben ist schon wegen eingeschlafen. Das passiert viele Rentner. Mein Weib schlägt als Lesung vor, wir sollten einmal 6 ungewöhnliche Plätze probieren. 4. September. Wir haben Seite im Nest getauscht. Hilft auch nicht. Ich habe gelesen, dass 50% der Männer über 65 Viagra nehmen. 70% von denen können sich allerdings nicht mehr daran erinnern, warum. Auf jeden Fall hilft's, dass sie nämlich nachts zum Nesten aushakelt. 30. September. Krieg und Frieden ließ ich nicht mehr. Ich glotz jetzt mehr noch Mittagstalkshows. Heut war das Thema, ich mach dich kalt, du blöde Sumse, dra. Naja, ein bisschen lehnt sich das ja auch an Krieg und Friede an. 26. Oktober. Mein Weib meint, wir solltet etwas für unsere Körper da. Wellness. So wie man Rentner ist, sollte man ja alles bloß noch mit Wellness haben. Und Wellness sollte alles bloß noch sein. Man sollte seine Seele baumeln lassen. Warum? Wenn man älter wird, baumelt am Körper sowieso schon so viel. Da muss die Seele da auch noch mit baumeln. Meine Olle schleppt mit zum Rentner-Yoga, zur Rentnersauna, zum Pilates. Pilates, das war für mich der Typ, wo der Jesus gekreuzigt hat. 12. November. Beim Rentner-Yoga soll ich die Figur machen, das Gnu liegt in der Morgensonne. Ich mache aber die Figur, der Arbeitnehmer betätigt die Stechuhr. Und ich fliege raus aus dem Kurs. 3. Januar. Ich habe mit Sport aufgehört. Bloß noch den Jogginganzug, den ziehe ich noch ganz gern an. Rasiere tue ich mir auch nicht mehr so oft. Auf der Straße bin ich schon von Obdachlosen gefragt worden, ob ich einen Euro brauche. Mein Weib will mich aktivieren und kauft ein Dackeli. Das ist das End. Wenn der beste Freund von Mama eine Wurst mit 4 Fies ist, der Purzel heißt, dann ist Zeit für ihn abstrettet. Dackel haben sie am Anfang vom 20. Jahrhundert in England gezüchtet. Das Ziel für die Züchtung war eine Nackerrolle, die kaum Pflege braucht. Ich schäme mich. Aber ohne Weg ging ich mit dem Spazierer. Da letzt bin ich im Wald auf einem Begle gesessen und han vor mir so nah auf der Boden guckt und da sehen ihr die Ameisen. Mann, die schaffet und schaffet. Von denen seid ihr da nicht. Ich bin in Rente und mach jetzt Pilates. 12. Februar. Ich bin anfangen nachts nicht mehr müde. Von was auch? Ich stand jetzt der Weg auf, hock ins Auto und fahr durch dunkle Stadt. Ich komme an meiner alten Firma vorbei. Halt an, steig aus und streichle das Gebäude. Auf der Rückfahrt sehe ich an der Landstraße Türker auf einem illegalen Arbeitsstrich rumstanden und warte, dass sie zur Schwarzarbeit angeholt werden. Traurig, dass so etwas geht. 3. März. Ich habe mich dunkel geschminkt, einen Schneizer nachgepeppt und in die Reihe von den Türken an der Straße gestellt. Serhat, Mehmet, Ügüv und Öcan. Im Auto stellt sich raus, dass die eigentlich Franz, Theo, Günther und Willi heißen. Alle sind Rentner mit Pepp de Schneizer. Am Nachmittag schaffe ich auf einer Baustelle. Ich war noch nie so lang so glücklich wie an dem Nachmittag. 12. April. Ich fahre jetzt jeden Morgen mit den anderen Rentner auf die Baustelle. Nachmittags hocken wir beieinander und sinnieren, was wir noch alles machen könnten. Wir wollen eine Firma gründen, einen Konzern schaffen. Wir wollen Acker und Malochen. Auch mit 65 kann man noch viel bewegen. Eine Geschäftsidee für unseren Konzern haben wir auch schon. Vogelhäusle bauen.

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1: Huns altes Lied von mir wurde später von einem gewissen Gary Rafferty, also Rafferty. Mein Lied Weilerwies, also Weilerwies, wurde zu Baker Street. Magst du, wie sie schaffen? Weilerwies, dann Baker Street, ja? Eigentlich so eine seltsame. Mein Lied, es sind Schussrieder quer, die sie in der Weilerwies getroffen haben. Später dann kam neben Haschisch halt auch Heroin dazu, das war in den 90er Jahren, frühen 90er. Und dann ist tatsächlich eine wirklich schreckliche Sache passiert, dass einer von denen, ich weiß sogar den Namen noch, wie er heißt, Gardlowski hat er geheißen, hat eine Frau, eine Kurgästin im Park umgebracht, wegen ein paar Pfennig. Der hat ein paar Wechsel gehabt, hat gesagt, hast du mal ein paar Mark kommen. Und die hat dann angefangen zu spinnen und hat er durchdreht. Also das ist der wahre Hintergrund. 5 Junge, die an der Droge richtig verreckt sind. Weilerwies.

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0: Grüß Gott. Das Frühjahr ist die schönste Zeit, aber es ist auch der Herbst mit der Ernte. Und zwischen Frühjahr und Ernte im Herbst gibt es sehr viele Früchte. Also die Kirsche gibt es auch diese berühmten Prächtlinge. Also diese Erdbeeren, frisch gepflückt, auf dem Kuchen gegessen und mit Sahne. Aber das Wort, was heißt das? Ich muss wieder viele enttäuschen, es ist nicht einfach zu erklären. Auch das Schwäbische Wörterbuch gibt hier nur eine ganz lockere Erklärung, vermutlich bestehend aus zwei Begriffen. Prescht, man kann an Prächter denken, es drückt Prächter. Man kann auch an Brechen denken, aber viele Früchte werden gebrochen. Das Ling, so ein Fiesling, ein Feigling, dieser Teil, das Ling, das Jüngling, das ist also dieses gebrochene Stück, diese Frucht ist ein Ling. Aber wie gesagt, der Sprachforscher darf auch zugeben, dass er nicht alles erklären kann, trotz vieler Hilfsmittel, die er zur Verfügung hat, wie das Schwäbische Wörterbuch und viele andere Grundwörterbücher des Deutschen.

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0: Grüß Gott, herzlich willkommen zur Schwäbischen Sprechstunde. Unser heutiger Begriff, dicht. Das Wort, so geheimnisvoll das klingt und im Grund trotz aller Erklärung unverständlich bleibt, hat tatsächlich etwas mit Dichten zum Tun. Dichten, die Sprache verdichten zu einem Gedicht, ob gereimt oder in freien Rhythmen. Wie gesagt, der Erklärung, die nichts bringt oder et viel. Verständlich wird es, wenn du der Adjektiv, ein Beiwort, ein Eigenschaftswort davor setzt. Also alles das Bekannteste im Tauberdicht. Dann bedeutet das Ganze halb bewusstlos, wie im Dunkeln rumlaufen. Positiv gesagt, in Gedanken versunken. Da gelingt etwas, für das man gar nicht dazu kam. Das hat man halb im Tauberdicht gesagt oder tau, ohne lang darüber nachzudenken. Der Dichter handelt ja auch in vielem unbewusst. Er kriegt Eingebungen, hat Einfälle, die muss er freilich noch bearbeiten. Oder, wie ein berühmter französischer Dichter geschrieben hat, die erste Zeile schenken einem die Götter, naja, und danach kommt das Geschäft. Das Wort Dichten ist alt, Althochdeutsch wie Germanisch heißt es, Diton, Titon. Das Wort ist wieder ein schönes Beispiel, wie Hochdeutsch und Schwäbisch gleichberechtigt nebeneinander standen. Beide sind im gleichen Boden gewachsen.

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1: Miriam Makeba, eine südafrikanische, eine afrikanische Musiklegende, die unter anderem mit dem Pata Pata Song weltberühmt geworden ist. Was aber die wenigsten wissen, ein paar wissen es. Was die wenigsten wissen ist, dass die Miriam Makeba lang in einer Bäckerei in Meichingen geschafft hat. Das können Sie nachfragen. Am besten mich, weil ich weiß es. So, und diese Miriam Makeba, die hat in der Bäckerei Fröschle in Meichingen geschafft und hat dort den besten Hefekranz gemacht, weit und breit. Der Miriam hat keines Wasser reichen können, was der Hefekranz anbetrifft. Die Frau war überragend, der Hefekranz war überragend. Und der war butterig, der war luftig, der war leicht, fantastisch. Und jetzt ist aber die Miriam Makeba irgendwann zurück nach Johannesburg und hat von dort aus Weltkarriere gemacht, unter anderem mit dem Pata Pata Song. Jetzt war aber ein ehemaliger Kollege aus der Backstube, der Herbert, hat gesagt, ich besuche die mal in Südafrika. Hat also die Miriam Makeba besucht und hat gesagt, du Miriam, jetzt bist 3,5 Jahre weg von Meichingen. Und ich habe nie mehr einen Hefekranz gegessen, der deinem das Wasser reichen ist. Nie mehr habe ich so einen Hefekranz gekriegt. Da hättest du mir nicht mal wieder so einen Hefekranz machen. Die Miriam Makeba, das muss man noch dazu wissen, hat damals in ihrer Karriere bei der Bäckerei Fröschle nur einen Makel gehabt, sie hat keine Zibebeneido. Das war ein Makel von dem Hefekranz, muss man sagen, weil ein Hefekranz ohne Zibebe ist schlichtweg kein Hefekranz. Maximal ein Hefekrampf, aber kein Hefekranz. So, auf jeden Fall hat also der Herbert von der Bäckerei Fröschle hat die Miriam besucht, hat gesagt, Miriam, datest du mir nicht nochmal so einen Hefekranz machen, wie du damals so gut gemacht hast. Ich habe extra Mehl mitgebracht aus Meichingen, weil das Mehl ist wichtig beim Hefekranz. Also hat die Miriam gesagt, Herbert, natürlich mache ich dir einen Hefekranz mit einer kleinen Einschränkung.

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2: Das Lied von mir, eine Komposition zur Zeit, wo wir bei der Bundeswehr waren, Weigarder bei Ravensburg. Eine frühe Komposition mit dem Titel Neischla. Neischla, die Story von zwei Zwillingsbrüdern, die vom Vater in Flur eingesperrt waren. Mit frisch angeschafften Boxhandschuhen müssen sie so lange auf sich Neischla, bis der Streit, den man mal oft kettet, geschlichtet war. Ich habe das Lied gemacht bei der Bundeswehr dann, ein paar Typen im Zimmer, drei Akkorde, billige Melodie, einfaches Zeug. Und draußen auffällig immer so ein algerischer Franzos rumtappt, rauf und runter tappt. Da war eine französische Garnison in Weigarten. Also nicht lange danach, in den 90er Jahren, plötzlich höre ich mein Lied Neischla im französischen Radio. Französischer Welthit. Und was macht der Franzos, der algerische Franzos, der aus meinem Lied Neischla, macht eine Mädelsgeschichte, eine arabische Mädelsgeschichte draus. Das ist ja wirklich zum Aisha. Echt zum Aisha.

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0: knapp 100 Festangestellte, wobei die Schauspieler und Schauspielerinnen alles nur Gäste sind. Also die Festangestellten sind halt Bühne, Technik,
1: Verwaltung.
0: Es gibt eine eigene Schreinerei, so Schneiderei. Aber die Schauspielerinnen und Schauspieler sind nur Gäste.
2: Okay.
0: Die dann quasi zwar Wiederholungstäter sein dürfen, wenn sie es ganz gut machen, aber die nicht kein festes Engagement
2: okay.
0: haben und auch kein unbefristetes, sondern eigentlich immer so von Spielzeit zu Spielzeit hoffen und bangen damit, dass sie wieder spielen dürfen. Und da hältst du sehr auf frisch.
2: Ah ja, klar.
0: So. Und bin ich.
1: Und wir sind drei Monate angestellt, also muss man ja auch.
2: Aber es ist natürlich schon, wenn das Damoklesschwert immer hängt, gell, ist schon heftig. Ja, muss ich sagen. Ja.
1: Aber wir sind alle tatsächlich Wiederholungstäter und haben schon in verschiedenster Konstellation auch schon zusammengearbeitet.
3: Und bei verschiedenen Intendanten.
1: Intendanten. Ja, auch, ja.
0: Und kennen uns auch schon. Zum Glück etwas länger und dann macht es auch nochmal ganz anders Spaß.
3: Und erleichtert natürlich die Arbeit,
2: wenn man sich kennt. Und ein schwäbisches Stück ist eigentlich jedes, in jeder
1: Team. Mindestens,
2: also auch mehr.
0: Ja. Genau. Okay.
2: Also sind die, wo ich dann meistens auch irgendwann mal da bin.
0: Weil letztes Spiel gesagt waren es zwei, durch Heberle und Pfleiderer.
2: Genau.
0: Und
3: Mann mit Charakter,
0: ja. Das waren dann zwei. Aber sonst eigentlich immer eine schwäbische Produktion, wobei viele Zuschauerinnen und Zuschauer das ja auch immer so bedauern und sagen, ah, da könnte ruhig immer mehr kommen und so. Mhm. Warum denn nur eins?
2: Ja. Also ist schon gefragt, kann man so sagen.
4: Ja, auf jeden Fall.
0: Es gibt da schon ein sehr
4: großes Zielpublikum.
2: Also das heißt, es wird noch eine Weile so bleiben, hoffentlich.
0: Ja, so Muttertheater.
1: Feste Instanz sozusagen.
0: Ja, ich glaube, das gibt es ja auch nicht so viel. Es gibt es zwar schon hier und da, aber viele sagen auch, es ist eben nicht ganz dieses schwäbische, ich sage jetzt mal blöd, Bauerntheater, sondern das sind moderne Geschichten.
2: Hm.
0: Nicht immer, aber...
4: Genau,
2: so. Aber das finde ich auch. Also sind ja tolle Stücke auch dabei. Klar, gibt es mal einen Schwank, das muss man ja machen, ist ja kein Thema. Aber ich finde schon auch, so Tiefgang da.
0: Ja, genau.
1: Und es ist halt immer eigentlich ein bestehendes Stück, was dann von der Moni Hirschler übersetzt wird ins Schwäbische.
0: Ganz aktuelle Stücke, auch die dann in ganz Deutschland laufen, wie die Extrawurst, die jetzt im Kino verfilmt wurde. Die haben wir ja schon vor 3 Jahren, 4 Jahren mittlerweile ins Schwäbische übersetzt gespielt, also das war dann ganz aktuell.
2: Also was ich faszinierend fand, ist, dass der Intendant die Regie übernimmt im schwäbischen Stück. Das hat nicht.
0: Das haben wir uns auch nicht. Das haben wir uns auch
1: nicht. Es ist auch lustig, wenn wir die Regieanweisungen auf Hamburger Schwäbisch bekommen. Er bemüht sich sehr.
3: Okay. Ja, gut. Wir haben auch, als er das zum ersten Mal gemacht hat, haben wir auch gedacht, der traut sich was.
1: Und der Regieassistent ist auch nicht schwäbisch.
2: Okay.
1: Also Text einflüstern ist auch
2: schwieriger.
1: Interessant.
2: Und wie steht es im Textbuch? Schwäbisch oder
1: Hochdeutsch? Ich gerne mal vorgehört. Wir haben uns heute schon über Dr. und Doktor
2: unterhalten. Das ist alles nicht so einfach, das glaube ich auch. Ja, ja, super. Ja, und jetzt gibt es 6 Wochen, wo ihr das zusammen entwickelt. Ja, ich meine, die Geschichte, klar, die kennt man, aber wie gesagt, ihr müsst ja dann irgendwie, wenn sie neue Zeit rüberbringen, wobei Bankraub ist ja auch in der neuen Zeit, wenn man jetzt über Gelsenkirchen nachdenkt, gell, ist das eigentlich
1: das hat uns in die Hände gespielt.
2: so ein Loch da in den Schrank da reinbasteln, ist ja echt der Hammer. Gell. Also wirklich top aktuelles Stück, das muss man schon aussehen.
1: Ja, der Reinhold hat es gemacht als Vorbereitung auf die Rolle.
3: Das nennt sich mehr Verdächtigung.
4: Dann spielt er jetzt noch.
3: Exakt.
4: Die haben doch eine Menge.
3: Ja, ich habe jetzt
4: umblasen.
2: Ich gehe mal davon aus, dass der Schlussgag, und deswegen schwätzen wir jetzt nicht über den Schlussgag, der gleiche bleibt. Ist eine faszinierende Idee. Wie bereitet man sich darauf vor? Gerade, ich meine, gut, sind das doch ein paar Schwaben hier, aber wenn man jetzt wirklich von Hamburg oder sonst woher kommt.
1: Also es ist interessant, weil wir uns immer wieder auch über einzelne Begriffe unterhalten, weil, wo kommst du her?
3: Ja, so Richtung Herberg.
2: Okay.
3: Also nicht Alp, aber Richtung Schwarzwald geht's.
2: Ja,
3: aber ich nicht Schwarzwald.
2: Aber ist schon klar, du bist allein, wo ich herkomme, Albstadt Ebinger, Auschmettinger, 2 Orte weiter, die hast du nicht verstanden.
1: Ja.
2: Ja. Also wirklich faszinierend.
1: Ja, wenn Moni drüber hört, die sagt dann, das ist nicht schwäbisch. Ich sage, doch, ich bin da aufgewachsen. Ich bin in der St. Anna Klinik geboren, ich bin schwäbisch. Aber es ist tatsächlich...
0: Ja, wir hatten es gerade drüber. Also dieses authentische Schwäbisch entsteht ja bloß, wenn du halt dein Schwäbisch

0: Schildkröte, genau. So wie das Maul gewachsen ist, sage ich jetzt mal. Mhm. Und das ist natürlich manchen zu schwäbisch, manchen ist zu wenig schwäbisch, also den eher zu wenig, glaube ich, weil das Stuttgarter Schwäbisch ist ja, also wenn man mal Leute hat aus dem Norden oder von weiter weg, die das dann angucken, die sagen oft, ah, hab's mir schlimmer vorgestellt, ich habe sogar was verstanden. Ich war mal im Unsorg-Theater, ich habe kein Wort verstanden. Das war für mich eine komplett andere Sprache. Nicht mal annähernd.
1: Das ist aber wirklich eine echt andere Sprache.
0: Und also da sagen die Leute auch, nö, das, man hat es dann schon verstanden. Das ist jetzt so das Oberbreite.
2: Ja, klar. Also honoratiore Schwäbisch sozusagen.
3: Genau. Wie
1: kann das ist auch nicht so.
3: Und der Fraktion bin ich.
1: Neu. Atto.
2: Und kann man sich da wirklich auf diese Rolle, ich meine, gut, im Vorbereiten ist ja kein Thema, aber nachher jeden Abend muss ja eigentlich erstmal deinen Text klar kennen und dann nur im Kopf haben, das darfst du jetzt aber nicht in Hochdeutsch sagen.
1: Mhm. Ja. Das wächst so zusammen. Darüber machst du dir keine Gedanken.
2: Okay.
1: Das ist wie die Schritte, die du tust, das ist wie, dass du setzt dich zu dem und dem Zeitpunkt, da denkt man irgendwann nicht, weil es ist ein Automatismus, der läuft. Okay. Solche Gedanken hast du nicht.
3: Man kommt gar nicht auf die Idee.
1: Wenn du Englisch spielen würdest, man würde sich das angewöhnen.
0: Ich vergleiche das auch immer eher mit, man hat ja im Alltag auch mit verschiedensten Leuten zu tun. Ob ich jetzt mit, sag ich mal, irgendwo auf dem Amt bin oder ob ich mit meiner Oma spreche oder mit Kindern oder mit Freunden. Man switcht ja automatisch auch da, ohne drüber nachzudenken. Weil man da über andere Themen hat und so weiter und so, steigt man ins Kostüm, hat die Kollegen und das Bühnenbild und dann... Mhm. Passiert das denn?
3: Das ist eher interessant, wenn einen Leute nur auf Hochdeutsch kennen, also wenn sie bisher nur Stücke gesehen haben, wo man Hochdeutsch gesprochen hat und dann auf einmal kommen sie in ein schwäbisches Stückle, also weil man automatisch ein anderer Typ wird tatsächlich.
1: Und hinter der Bühne wird auch mehr Schwäbisch gesprochen.
3: Ja.
1: Definitiv. Alles, was man uns 4 Jahre lang ausgetrieben hat.
0: Da kannst du manche Sachen halt auch einfach besser auf den Punkt bringen.
1: So sieht es aus.
2: Hilft aber wirklich so. Ja. Es ist einfach vielseitigere Sprache wie Hochdeutsch, das muss man einfach sagen. Man kann viele Nuancen eigentlich nur in Schwäbisch machen, das geht in Hochdeutsch, finde ich.
3: Ja. Und eigentlich hat der Axel eine Sache schon sehr gut verinnerlicht. Nicht geschumpfe ist bloß genug. Das würde ich jetzt mal sagen.
2: Das ist natürlich für einen Intendant so schwierig. Aber wenn man kennt, dann ist
3: ja. Ja,
2: okay. Ja. Das ist natürlich. Ja, 55 Jahre schon her, dass da Willi Reichert den Bankräuber gespielt hat. Ich denke, dass der auch nicht astrein Hochdeutsch geschwätzt hat, der wird eher auch ein bisschen geschwäbelt haben, ob er jetzt dann, weiß ich nicht, ist ja doch ziemlich lange her, ob man damals das durfte. Ja, danach hat man es uns ja wirklich austrieben. Ich bin auch Jahrgang 60, also bei uns auch schon, hat man in der Schule gesagt, also wenn jemand ein bisschen schwäbelt, dann könnte er eigentlich auf alle Fälle nicht in eine weiterführende Schule kommen. So schlimm war das ja. Und von damals aus ging das ja auch alles. Und das ist schon, denke ich, eigentlich was, wo man drüber nachdenken muss, ja, und sagen muss, okay, wir wollen das, also ich will das nicht so und deswegen versuche ich das im Prinzip zu ändern. Ja. Mhm. Mal gucken, es gibt ja diesen Dialektverband in der Zwischenzeit, den hat Landesregierung noch angestoßen. Mhm. Ja, also Mundart e.V. gibt es und dann gibt es aber auch einen Dialektverband Baden-Württemberg, wo dann alle Dialekte sozusagen abgebildet sind. Da gibt es übrigens, ganz am Rande bemerkt, eine Messe in Oberkirch, also im Schwarzwald, die nennt sich Dialekta. Ist im Juni, Ende Juni. Ja, super, finde ich klasse. Das erste Mal, dass sowas passiert. Gell? Und im Herbst, da gibt es so eine Art Preisauslobung von dem Dialektverband. Ich bin
0: schon beworben.
2: Ja, okay.
0: Alles klar. Ja, dann wird's
2: ja. Also das fand ich, war bei der ersten Preisverleihung dabei. War eine tolle Veranstaltung. Gell?
0: Also ich finde es auch toll, dass die Dialekte...
2: Also es passiert
0: was. Wie soll man denn sagen, Renaissance oder... Also seit ein paar Jahren ist es ja auch in anderen Teilen von Deutschland, glaube ich, so, dass man da einfach merkt, es ist authentisch, die Leute können plötzlich Sachen anders auf den Punkt bringen.
4: Es hat, glaube ich, auch noch einen anderen Grund, sprachlich. Im Dialekt bleiben ganz viele Begriffe und Wörter erhalten, ja, die sonst verloren gehen würden. Also das hat auch was mit Sprachkonservation zu tun, ja, mit der Bewahrung von Sprache, von Kultur in dem Sinne.
2: Mhm.
4: Ja. Deswegen macht man das, glaube ich, auch, hat es irgendwann realisiert, dass es so ist.
1: Und das ich denke, das der Kretschmann, der hat ja auch viel, viel mit zu tun gehabt. Also dass vor diesem Ministerpräsidenten war das nicht so.
2: Das ist jetzt toll, dass Cem Özdemir mir direkt
1: Der Schwabe.
2: Kennen wir die CD von ihm? Romeo und Julia auf Schwäbisch.
3: Nein. Von Tim Hetzdemir.
2: Ja, super, ihr habt das Ding. Ganz klasse, wirklich ganz klasse. Also da kommt dann auch VfB und sonstige Sachen drin vor bei Romeo und Julia. Aber so der Grund, der Gedanke war Romeo und Julia auf Schwäbisch. Klasse, ja. Und von daher, ich glaube, wir sind auf einem guten Weg. Ja. Und wie gesagt, vielleicht auch für euch, dass vielleicht dann doch das zweite Stück Leano kommt. Das war natürlich echt.
0: Ja, also ich finde, man merkt schon so eine Entwicklung auch durch so Comedians wie dann den Teddy oder so. Also ich kann mich noch erinnern an meine Anfangszeit Schauspiel, wenn da mal was zu drehen war in Berlin, schon so, weiß ich, vor 15 Jahren, dann war man immer so ein bisschen, wurde man eher so trottelig dargestellt, mit dem Schwäbisch.
1: Schwäbisch war immer.
4: Und so in den letzten das war in jedem Dialekt so.
0: Aber jetzt hat es in den letzten 5 Jahren eher so ein bisschen was, unter anderem glaube ich durch so Leute wie Teddy, auch bei jüngeren Leuten, das wird sich sexy, wenn man so ein bisschen Dialekt spricht. Ja, kannst du das nochmal machen, hey, das ist mal witzig. So, dass dann eher so gefragt ist.
1: Sexy.
0: Ja, doch.
1: Schwäbisch ist sexy.
0: So ist die Wahrheit.
1: Leute, ich bei mir da
0: kommen. Das ist die Wahrheit. Bei jüngeren Leuten schon. Ich
4: höre und staune. Ja.
0: Das ist echt so.
2: Ja. Gehen wir aber nochmal zurück zum Stück selber, da haben wir noch gar nicht richtig angefangen. Eigentlich haben wir immer drum rumgeschwätzt. Das Geld liegt auf der Bank, heißt das Stück, Lea. Ich habe es ja vorher schon ganz kurz gesagt, ihr werdet das von der Zeit her ein bisschen näher holen. Was erwartet die Zuschauer? Können wir da schon was sagen oder ist das noch zu früh?
4: Was erwartet die Zuschauer? Also man könnte das natürlich behaupten, es wäre ein Krimi. Das würde aber zu kurz greifen. Es ist ein Stück über eine Familie, die lustigerweise ihren Lebensunterhalt dadurch bestreitet, dass sie Banken berauben. Hauptsächlich der Papa mit seinen 2 Buben. Und das geht eigentlich relativ lange gut. Bis eines Tages, Punkt, Punkt, Punkt. Und jetzt mache ich es spannend. Und dann gibt es einen Zeitsprung, 40 Jahre später. Und der Papa versucht dann wieder in seinen alten Beruf einzusteigen, nämlich Bankräuber. Das ist aber nicht mehr so leicht. Ja, da gibt es technische Schwierigkeiten, es gibt
3: familiäre Schwierigkeiten,
4: genau. Ist alles immer so einfach. Ja.
0: Körperliche Schwierigkeiten. Vor allem für den Sohn.
3: Mehr als für den Beiner.
2: Für den Beiner wird nicht jünger.
4: Ziemlich fit.
3: Und auch nicht schlanker.
2: Oh ja. Wem sagt er das?
4: Und für den Papa wäre das eigentlich gar kein Wort. Der ist noch relativ fit schon. Gell? Also, ne? Aber die Söhne sind dann halt immer so ganz auf der Höhe. Genau. Und dann gibt es einen Schluss. Punkt, Punkt, Punkt.
2: Das heißt ja aber auch, man muss, jetzt gerade beim Hauptdarsteller, mal kurz 40 Jahre altern.
4: Ja.
2: Macht das die Maske dann einfach so und das funktioniert? Oder das kann man sich ja eigentlich so als Außenstehender fast nicht vorstellen, dass man geschwind sozusagen über einen Akt mal kurz 40 Jahre älter
3: also
2: wird.
3: Also in Reinholzfall muss es eigentlich erst mal 40 Jahre verjüngen.
2: Ah.
3: Und dann wäre eigentlich 30.
4: Ja.
3: Um ganz genau zu
1: sagen. Da macht die Maske viel, aber da macht auch viel das Bühnenbild, da macht viel das Rundherum, das Kostüm macht sehr, sehr viel.
2: Aha,
1: wenn du jetzt überlegst, ein 70er-Jahre-Kostüm, was das macht.
2: Ja, das stimmt.
1: Da ist viel Farbe, da ist viel Bimbabum und dann ist er dann kann man da sehr, sehr viel machen. Ich glaube nicht, dass da wahnsinnig viel mit der Maske passiert, weil es recht schnell geht.
2: Ja,
1: er wird sehr viel mit
4: Maske du das
3: du hättest die Jungs sehen sollen, die erste Probe, die war schon so.
0: Es ist schon, wie du sagst, das erstmal kann man sich nicht vorstellen und darauf waren wir auch am meisten gespannt oder sind es noch, weil wir sind ja noch am Anfang. Wie werden diese 40 Jahre in dieser kurzen Zeit gezeigt? Wir starten 1977, da sind die Söhne Teenies.
2: Ja.
0: Also Stefan und ich spielen 16 und 17. Mhm. Das heißt, wir müssen auch erstmal extrem verjüngt werden, mit Perücken, mit Kleidung.
2: Ja.
0: Und dann halt innerhalb von kurzer Zeit sind wir Ende 50.
2: Ja, gut, der Leute Hammer hat da schon viel Geld, man. Klar, ja, 70er waren wir alle lange her. Gell?
3: Ja,
1: das sind so diese Äußerlichkeiten. Ja. Funktioniert das wunderbar.
3: Also
1: da keiner sich Gedanken.
2: Aber ist doch ein Riesenaufwand, wo da eigentlich im Hintergrund läuft, was die Leute ja gar nicht sehen, wenn sie erstmal kommen. Gell?
1: Das ist Illusion.
3: Das ist
0: das Tolle am Theater. Also ich meine, beim Film könnte man natürlich mit viel Zeit da ganz tolle Sachen machen oder mit der KI oder wie auch immer. Aber das ist ja das, was jetzt den Abend so reizvoll macht, dass man dann sieht, okay, das, wie machen die das jetzt, dass die innerhalb von kurzer Zeit von 17 auf 57 oder von 40 auf 80, wie wird es gespielt und so. Und darauf freuen wir uns ja
3: auch. Also wir haben ja zum Beispiel auch nie die Originalkostüme schon während der Probe, sondern wir kriegen Probenkostüme rausgesucht, die aber in Anlehnung sind an das, was der Ausstatter, in dem Fall Tom Grassoff, sich überlegt hat. Und das war schon ein Highlight auf der ersten Probe, wo wir alle hier breite Schlaghosen und in schreienden Farben unterwegs waren auf einmal. Das macht schon auf jeden Fall was mit.
4: Ja, und das macht dann auch nochmal was, wenn die Originalkostüme da sind.
3: Ja.
4: Ne? Ich probe gern, also es gibt ja Leute, die proben gern in Probenkostümen. Ich halte mich da eher zurück, weil ich denke, ich muss mir das vorher erspielen. Ich muss das mit meinem Körper, mit der Sprache, mit der Mimik oder versuchen darzustellen. Und wenn dann nochmal das Kostüm dazu kommt, es gibt ja bei uns ein Sprichwort am Theater, wenn Kostüm und Bühnenbild dazu kommt, das sind nochmal zwei Kollegen, die dazu kommen. Also den Stellenwert hat es.
3: Auch mit den schnellen Umzügen. Also das sind ja eben nicht nur wir auf der Bühne, sondern da muss hinten halt auch alles richtig laufen. Es gibt dann ja auch einen Komplettumbau vom Bühnenbild. Einmal eben, was spielt in den 70ern und dann 2017.
2: Also auf alle Fälle ist eine Zeitreise sozusagen auch in die Vergangenheit. Das ist ja schon für die Besucher spannend. Ja, wie war's? Ja, wenn man sich das überlegt, ist ja irgendwas da in den 70er Jahren war. Gell? Ja. Allein die Bunte und Schlaghose.
3: Das ist natürlich
2: sofort. Ja, klar. Und lange Haare. Genau, ich habe auch mal irgendwann Locken gehabt in der Zeit. Ja, war schön. War echt schön. Ja, ich denkt, dass wir eigentlich jetzt schon vieles besprochen haben. Fällt euch noch irgendwas ein, wo ihr erzählen wollt oder was ihr jetzt vergessen habt, vielleicht zur Frage?
4: Wie lernt man so viel Text?
2: Genau.
3: Das ist so eine typische Publikumsfrage.
4: Ja, ich glaube, unsere Lieblingsfrage, oder?
3: Ja, wie machst du das, Reinhold? Wie lernst du so viel Text?
4: Das verrate ich dir nicht. Nee, da hat ja jeder seine eigene Methode, Text zu lernen. So. Man lernt natürlich vor, ja, man guckt, dass man sich so viel wie möglich ins Gehirn reinbimst und dann auf der Probe wird es dann nochmal mit Bewegung verschränkt und sowas und der Körper merkt sich das dann natürlich hoffentlich auch.
3: Mhm.
4: Ja.
1: Es gibt aber auch Texttiere, so wie in der Schule. Ja. Leute, die Reihen sofort auswendig können oder auch in Mathe immer checken. So gibt es auch Leute, die gucken sich Texte an, können es.
3: Meinst du dich jetzt oder?
1: Nein, ich meine mich eben.
3: Achso, ich freue mich.
1: Es gibt aber so Leute,
3: Ja, das schafft es. Und wir haben auch keinen Souffleur, weil das auch immer eine beliebte Frage ist. Es sitzt da keiner, weder Backstage noch in der ersten Reihe.
0: Nee, bei Ensuite, also wir spielen ja Ensuite, bedeutet, wir spielen jeden oder fast jeden Abend über Wochen.
2: Ja.
0: Und da ist es nicht so wie im Staatstheater oder so, die ja Repertoire spielen, also immer was anderes.
2: Ja.
0: Da braucht man das dann, glaube ich, schon. Ja. Wenn das Wochen her ist, dass du das gespielt hast, aber da wirst du ja 6 Wochen im Stück spielen, dann machen wir das nicht. Aber ich finde, es gibt auch 2 Unterschiede beim Textlernen. Es gibt Stücke, die haben eher so große Textblöcke, Monologe oder einfach größere Textpassagen, die ich mir dann wirklich reinbimsen muss. Und dann gibt es aber auch Stücke, die funktionieren ja nur im Clip-Clap, nur im Dialog. Da ist es immer, finde ich, schwieriger, allein zu lernen. Da brauche ich dann auch die Probe. Was passiert denn da? Was machen wir denn? Das sind ja alles Absprachen. Kommst du rein? Machst du irgendwas?
1: Dann lernst du dann eher auf.
0: Bei mir ist es dann sehr viel visuell im Vorgang.
4: Ja.
2: Also das heißt, ihr bereitet euch jetzt diese 6 Wochen vor und macht ihr dann nebenher trotzdem irgendwelche anderen Sachen?
3: Müssen wir ja.
2: Ihr müsst erleben, sozusagen. Okay, das ist dann schon. Weil das ist ja genau das, was du gesagt hast. Ja.
3: Also Jörg spielt ja abends hier noch im Hexagramm.
0: Genau, das ist überschneidet sich jetzt gerade. Das gibt es natürlich auch manchmal. Das mit dann.
2: Aber das Aldi läuft dann schon ein Stück. Also von daher ist mir da schon eher fest.
0: Genau, also ich spiele der Hexer jetzt auch noch im Schwäbisch heute Abend. Nee, aber das ist dann schon manchmal so ein bisschen. Ja, aber ich würde das auch vergleichen mit Jobs, wo man halt mehrere Projekte auch hat. Und es gibt Zeiten über mehrere Wochen, wo man halt dann so eng getaktet ist, dass man dann von einem Stein ins nächste switcht. Und
4: verschiedene Baustellen.
0: Es ist halt dann absehbar, zum Glück. Mhm. Und dann kann man sich nur auf das Stück.
1: Ja, aber man kann auch 4 Stücke gleichzeitig spielen. Das geht.
0: Geht auch.
1: Also, weil man das wirklich miteinander verbindet.
3: Interessant wird es, wenn es die gleichen Kollegen sind, aber anderes Stück.
1: Ja, das ist interessant, aber das geht. Also ich hatte auch mal so eine Phase, wo ich sehr viele unterschiedliche Sachen gemacht habe und es ging wirklich. Mhm. Also weil es wirklich immer andere Baustellen sind. Es ist wie unterschiedliche Autos fahren.
2: Okay.
1: Man denkt, es ist komplizierter, als es ist.
2: Es macht halt echt nicht kleiner, als es sind.
1: Ich finde das faszinierend.
2: Ich könnte das nicht. Ja. Wie gesagt, ich habe da meine Schwierigkeiten mit so ein paar Kleinigkeiten, die rüberzubringen. Okay. Ja, aber dann bin ich wirklich gespannt. Ich selber bin leider in der Zeit im Urlaub. Ich habe es gerade erzählt, die wird am 30. Juni, also eine von den letzten Veranstaltungen, werde ich besuchen.
1: Da können wir was sagen.
2: Bitte?
1: Ja,
2: da genau.
1: Das ist am 15.
0: Mai. Dann sagst du, machst dich nochmal bemerkbar und sagst Bescheid. Ja. Und das interessiert mich dann im Anschluss, wie du es.
2: Ja, das wäre, ja, wie es dann gelaufen ist, das wäre echt
0: genau,
2: schön.
0: Vielleicht können wir da auch
2: was sitzen, das ist
0: schön.
2: Ja.
3: Stimmt.
2: Bis dorthin müssen wir noch auf das neue Programm.
3: Ja.
2: Ich glaube, das läuft ja dann auch vorher schon. Also ich finde es ganz toll, wie gesagt, ich könnte es nicht. Daher Hochachtung für euch alle. Aber ich finde, allein was ich jetzt gesehen habe, tolle Truppe, es muss einfach Spaß machen, miteinander zu arbeiten.
1: Uns macht Spaß.
2: Ja. Das glaube ich, ja. Das glaube ich, ja. Und ja, wie gesagt, ich freue mich dann auf den Schluss, zum dann nochmal gucken, wie es dann wirklich war. Vielen Dank.
1: Ja, gerne.
5: Ja. Wenn ihr beim Interview aufpasst habt, wisst ihr jetzt bestimmt, wer bei der ersten Inszenierung vor 55 Jahren im Markwart der Bankräuber Gustav König gespielt hat. Wenn nicht, findet ihr die Informationen aber auch auf der Homepage unter schauspielbühnen.de. Wenn ihr also dann wisst, um wen es sich handelt, könnt ihr unter 0711 22 77 00 während der Öffnungszeiten bei der Schauspielbühne anrufen und den Namen vom Schauspieler von damals nennen. Die ersten 10 Anrufer bekommen dann jeweils 2 Kärtchen. Viel Spaß und Erfolg!

0: Zwiebeln braucht man nicht so.
1: Halt mal. Also da braucht man unbedingt Zwiebeln.
2: Also die Mary tut keine nein.
3: Also das polarisiert jeden Abend unglaublich. Die lassen wir weg, die Strophe.
2: Ja, lassen wir sie weg.
3: Lassen wir weg.
2: Also gut.
0: Aber jetzt eine gescheite Fleischbrühe.

0: freut uns, dass wir heute natürlich in dieser wunderschönen Halle mal spielen dürfen. Hier. Kleiner Test an euch. Euer Guide weiterspielen. Von wem? Von Johann Sebastian Bach.
1: Hanoi, das ist von Jethro Tull.
0: Jethro Tull.
1: Ja.
0: Jethro Tull hat nicht nur beim Johann Sebastian geklaut, sondern auch bei mir. Irgend so ein englischer Besatzungssoldat nimmt alles mit. Es ist die Geschichte von einer Dampflok, die nicht mehr anhalten will. Und einer hockt noch im Zug drinnen. Und irgendein so ein Säckel hat die Handbremse geklaut von dem Zug, der hält nicht mehr an. Er kriegt Todesangst und dann wird er tierisch religiös. Er versucht nochmal zu beten. Meint, er könnte nochmal das Vater unser beten, aber er kriegt es nicht mehr auf die Reihe. Allmählich merkt er, dass der alte Mann da oben ihm gar nicht helfen will. Noch schlimmer, ihm vielleicht gar nicht helfen kann. Ziemlich heikle Situation für einen Allmächtigen, oder? Dass aber dieser Engländer, dieser langhaarige Seucher, mein Lied von der Flöte, mit der Flöte von der Dampflok nimmt und mit seiner Querflöte nein kotzt, nein rotzt, nein spuckt, nein furzt, das ist eine Sauerei ohne Gleichen.

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Ja. Traktor, genau. Am Samstag, da wird badet, Sonnstedt, das ist

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Ja. Schreinhaus. Genau. Am Sonntag geht's in Kirchner. Das gehört sich, das ist Brauch. Danach geht's dann an den Stammtisch und kattelt wird, das raucht.

0: Gangsta. Ja. Rupfe.
1: Bene. Buffet. Trombierer. Zu drei. Servus. Schwäbische Sprechstunde mit Wilhelm König. Grüß Gott. Jetzt kommen wir auf unsere Grüße. Ich glaube, das ist Schwäbisch so reichhaltig wie kaum ein anderer Dialekt. Das Hochdeutsche gleich gar nicht. Am bekanntesten ist das Grüß Gott. Natürlich auch das Ade. Oder so, kommen wir. Werde der Gau. Also wenn jemand also fort will, dann bestätigen wir das nochmal. Und dann ein ganz altes Wort, das meint man bloß aufs Bayerische angewendet, das ist das Servus. Das ist durchaus auch ein schwäbischer Gruß. Servus, sowohl zur Begrüßung als auch zur Verabschiedung. Es kommt zum Lateinischen, es meint Diener. Im Österreichischen kann man es noch hören, ergebenster Diener. Das ist das Servus. Dazu gehört auch Salve, sei gegrüßt. Also, ich will es ein bisschen veranschaulicher, wenn man einem Vertrauten begegnet, einem Schulkameraden oder Verwandtschaft, dann sagt man einfach Grüß Gott. Das sagt man einem Fremden gegenüber. Sondern man bestätigt ihn so, kommst daher, bist am Schaffen oder morgens noch. Bevor man also grüßt, sagt man gleich morgens noch, wo willst du hin? Also dies ohne lange Vorrede, dieses Einschließen. Und diese Vielfalt ist also verloren gegangen. Heute nur noch dieses grausame und wirklich schmerzhafte Tschüss.

0: Deutschland.
1: Im nächsten Lied eine solche Sache, die Geschichte eines Hooligans, eines Oberfans, eines total harten. Er ist der Chef am Megafon und er, ich glaube, er ist sogar Fan vom 1. FC Nürnberg, kommt aus Schüsseried und jede Nacht fährt er rum. Er ist derjenige, der das Megafon führt im schwarzen Block. Und nachts kommt er heim total besoffen, total übermüdet oder halber totgeschlagen von den gegnerischen Hooligans. Dann fängt er an zu schreien in der Nacht. Er schreit, da, da, da. Oder er schreit, rot, ist doch rot. Ihr Hurenbeck, ist doch rot. Oder er schreit, vor, vor, vor, vor, Rebellion, vor, vor. Aber er schreit nicht. Und hier beginnt der Musikdiebstahl. Er schreit nicht more, more, more wie der Dieb und Klauer Billy Idol, wobei ich nicht mehr genau weiß, was es more, more, more bedeutet. Wahrscheinlich irgendeine Sauerei. Irgendeine Sauerei. Mein Lied ist hart, ehrlich und brutal und heißt Rebellion im Stadion.

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Wir Schwaben, wir sind in vielerlei Hinsicht ein bisschen knicket. 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Und genau für unsere Liebste ist dieses Lied. Unsere Lieblingsmenschen, die haben es verdient, dass man endlich mal wieder Danke sagt.

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0: 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Grüß Gott, herzlich willkommen zur Schwäbischen Sprechstunde. Und heute Begriff Rei, Roy. Roy ist nicht zu verwechseln mit Französisch für König, sondern gemeint ist ein schmaler, zumeist grasiger Abhang. Die Grenze zu Acker, Wiese, Straße. Und wenn man schaut, von Französisch schwätze, da heißt es Reihe, keltisch Rica. Der Verbindungsweg Detting und Erms, Kappis, sprich Kappis Häusern, heißt im Dialekt Rübrui, was auch so viel wie Furche, Scheidel, Streifen bedeuten kann. Früher ist da recht steil aufgegangen, bis 12% vor Kappis. Vor 20 oder 30 Jahren hat man die Straße an deiner Stelle leicht abtragen. 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Eine schlechte Erfahrung machen. Sich an etwas Reiben, ja. Schließlich geht es in Dettingen auch der Reiberkarre. Und die Bedeutung geht auch in Richtung Reiber. Etwas, das früher ein Fahrzeug quer wäre für Räuber. Da gucken wir nochmal in die Wörterbücher und da steht Althochdeutsch Riban, zu Indogermanisch, Ureib, Urib, Urei, Tränen, verwandt mit Werfen. Was lernt man da draus? Et alles gleich glauben, was man hört.
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Mein lieber Freund, da bin ich wieder in ein schönes Schlamassel reingekommen. Meine Elfriede macht mir gerade einen furchtbaren Zauber wegen der Suleika. Angefangen hat's, wo ich mit ein paar Kollegen im Geschäft zusammen überlegt habe, was wir unserem Chef zu seinem 40. Dienstjubiläum schenken könnten. Von Anfang an war es klar, dass es etwas Besonderes sein soll. Also hat man alle Vorschläge wie rheumatische Fernglas oder Gartenbank verworfen. Und eigentlich war es ja unser Personalchef, der auf die folgeschwere Idee gekommen ist, unserem Chef im Rahmen von der Feier in der Kantine von unserem Geschäft der Auftritt von einer Bauchtänzerin zum schenken. Er hätte letztens so eine auf meinem Geburtstag gesehen und das sei eine bombige Stimmung gewesen. Elevat, Feuer und Flamme, weil mir ja dann auch etwas davor hättet, hätte aber dann gleichzeitig vereinbart, dass man weder die andere Kollegin noch die Ehepartner daheim eben sieht, dass sie sich vorher rauskommen soll und also eine richtige Überraschung für Elena gibt. Das hat auch Überraschungen ergeben. Und was für eine? Der Personalchef hat sich erkundigt, wo die wohnt, und hat er mich damit beauftragt, mit deren einen Auftrittstermin zu vereinbaren. Ihr Künstlername war Suleika, die Orchidee von Ägypten, und Alma Bäuerle hat sie geheißen. Tagsüber habe ich sie nie erreicht, weil sie scheint sie in einer Metzgerei als Verkäuferin schafft. Und wo Elfriede mal abends noch mit den Buben fort war zum Schuh kaufen, habe ich mit ihrer Bauchtänzerin telefoniert. Ha, die hat Schwäbisch geschwätzt und war arg nett. Also. Sie hat noch an dem Jubiläumsabend freigehört und hat den Auftritt auch gleich zugesagt. Und jetzt kommt das Tragische. Ich, Dackel, habe in der Aufregung vergessen, derer zu sagen, wo unser Geschäft genau ist. Jetzt hat ich also an dem Jubiläumsmorgen von der Metzgerei aus bei mir daheim angerufen. Mein Elfriede war allein. Und weil ich der ägyptischen Orchidee gesagt habe, dass das niemand wissen darf, hat sie sich bloß mit Bäuerle gemeldet. Und nachdem ich nicht daheim war, hat sie die Elfriede gefragt, wo denn bitte mein Geschäft genau sei. Und auf die Frage, warum sie das wissen will, hat ich bloß gesagt, sie hätte heute Abend um 9 Uhr einen Termin mit mir. Ich habe natürlich wahrheitsgemäß meinem Haushaltsvorstand gesagt, dass ich an dem Abend nicht zum Essen komme, weil wir im Geschäft nur Jubiläum feiern müssen. Natürlich hat meine Elfriede den Anruf in den falschen Hals gekriegt, wenn sie auch mit mir darüber gesprochen hätte. Aber neu, sie hat mich beim Mittagessen keines Blickes und keines Wortes gewürdigt. Ich habe natürlich gedacht, sie ist narrt, weil sie heute Abend beim kaltwarmen Buffet dabei sein darf und habe deshalb auch nicht gefragt, warum sie narrt ist. Sie hat es wiederum als schlechtes Gewissen ausgelegt und war sich sicher, dass ich an dem Abend etwas anderes tue als Jubiläum feiere. Sie hat sich dann vor dem Geschäft auf die Lauer gelegt und beobachtet, was passiert. Und so gegen 8:30 ist die Alma Bäuerle vorgefahren und mit einem Köfferle in den Betrieb reingelaufen. Die Elfriede muss durch Glastür beobachtet haben, wie ich das Fräulein in mein Zimmer gekleidet habe, und dann bin ich geschwind raus, dass ich durch hat umziehen können. Kaum bin ich weg gewesen, ist meine Elfriede ins Geschäft reingeschlichen und hat mit einem Ruck mein Bürotür aufgerissen. Jetzt war Suleika schon ziemlich fertig mit Ausziehen und meine Elfriede hat durch alles geheißen, bloß keine Orchidee von Ägypten. Ich habe durch Schreierei gehört und bin gerade noch dazugekommen, wie meine Elfriede Suleika hat verschlagen wollen. Es war furchtbar. Die erste Viertelstunde habe ich darauf verwendet, dass meine Elfriede Suleika aus dem Schwitzkasten loslässt und die zweite auch dazu, dass die Suleika noch doch noch bei uns auftritt. Für mich war der Abend gelaufen. Ich habe nichts mehr vom Buffet und von dem Bauchtanz gehabt, weil ich mit meiner Elfriede han sofort heim müssen, sonst hätte man drin das ganze Büro demoliert. Ich habe der Suleika ein kleines Geld gegeben und habe dann ganz heim meine Elfriede bittelt und bettelt, mir zu glauben, dass das Geld nicht von mir stammt, sondern dass ich das von meinen Kollegen eingesammelt habe. Mein lieber Freund, meine Elfriede nimmt mir heute noch nicht ab, dass es nicht meine Idee, sondern die vom Personalchef war und dass der auch die Adresse besorgt hat. Meine Kollegin hat's geärgert, dass die Frau vom Chef wütendst den Raum verlassen hat, weil die Suleika so spärlich erzogen war. Und mich hat's geärgert, dass ich dabei war. Mich jetzt nämlich schon millionisch interessieren, wie die Perle bei denen im Bauchnebel hebt. Es grüßt dich ganz herzlich dein Bauchtanz-Fan und Freund Eugen Imberle.

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0: Vielen Dank. Am Akkordeon Janis Philipp Uhlmann.
1: Am Gesang Christoph Pelgen.
0: Gesang und Geige Gudrun Walter.
1: Und Gitarre und Gesang Jürgen Trapp.
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Neulich bin ich im Lauterthal gewesen und da habe ich einen schönen Schäferkarrer gesehen. Und ich habe den Schäfer gefragt, ob der Karrer auch was taugt, ob man da den gescheit bogger kann. Freilich und nach Bogger, sagt der Mann. Er sei da denn schon viel am Bogger gewesen, der Karrer hätte schon alles gesehen. 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Da schüttelt er bloß der Kopf der Mann. Gar nie gäb er den Karrer dran, solange er selber noch Bogger kann.

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1: Das Beste von Willi Reichert. Gläse von Sandra Lenzenmeier. Sparsam, der tut's nochmal, sagt der Heiner im Bahnhofswirtschäftle und legt den Zahnstocher wieder ins Glasschäle zurück.

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Mein lieber Freund, wenn ich 3 Tage lang in der Wilhelma vor einem Affekäfig nachgesessen wäre, hätte ich wahrscheinlich weiter davon gehabt als von dem, was ich jetzt wieder hinter mir habe. Angefangen hat es da damit, dass ich gutmütiger Sembel meiner Elfriede einen wunderschönen Blumenstrauß mit heimgebracht habe. Mein Elfriede hat mich dann ganz verwundert gefragt, was ich denn für einen Grund hätte. Und jetzt habe ich dummerweise gesagt, dass mir das halt so in den Sinn gekommen sei. Und das hat sie mir nicht geglaubt. Es hat ja auch gestimmt gehabt. Der Herr Pfarrer hat morgens im geistlichen Wort im Radio gesagt gehabt, wir sollen doch unsere Frauen einmal wieder einen Blumenstrauß mitbringen. Und das habe ich halt nicht sagen möchte, dass ich gut da stand. Aber jetzt ist die Sache gehörig schiefgelaufen. Zuerst war mein Elfriede narrt, weil sie gemeint hat, ich hätte ein schlechtes Gewissen, weil ich im Geschäft vielleicht mit eurer Verhältnis hätte. Und dann bin ich narrt gewesen, weil sie das vermutet hat. Jetzt hat sie noch angefangen zum Schmeicheln und ich bin auch immer noch narrt gewesen. Und dann hat sie wieder angefangen, Zedermord, ja, ich mag sie nicht mehr und ich hätte andere, oh Gott. Jetzt habe ich natürlich schnell nachgegeben und habe gesagt, dass wir wieder gut sind miteinander. Das war am Donnerstag. Am Freitag war standesamtliche Trauung von der Elfriede ihrer Patentochter. Freilich sind wir rechtzeitig aus dem Haus und wir waren sogar noch vor dem Brautpaar da, aber das Standesamt ist im ersten Stock gelegen und da hätte man die Stiegen auflaufen müssen. Ich habe zur Elfriede gesagt, wir laufen, aber meine Elfriede hat gesagt, und ich fahre mit dem Aufzug. Also bin ich die Treppen auf und habe droben auf meinen Haushaltsvorstand gewartet. Aber meine Elfriede und der Aufzug sind nicht gekommen. Also bin ich wieder runtergelaufen und guckt, wo meine Elfriede jetzt wieder nahe ist. Jetzt habe ich aber mit der Zeit mitgekriegt, dass meine Elfriede mitsamt ihrem Aufzug zwischen dem Erdgeschoss und dem ersten Stock festhängt. Der Aufzug war zwar auf 4 Personen ausgerichtet und meine Elfriede war allein, aber so etwas wie meine Elfriede hat der Aufzug wahrscheinlich noch nie in den ersten Stock aufgezogen. Und deshalb hat er halt seinen Geist aufgegeben. Also ich habe den Aufzug ja ein bisschen verstanden können, aber meine Elfriede natürlich auch. Wo sie noch angefangen hat, grillen, schreien, buckeln und heilen. Trotz allem, was hätte ich machen sollen? Ich habe tapfer den Hausmeister geholt und der hat sofort den Kundendienst angerufen. Aber bis die da waren, ist der Elfriede ihr Patentochter verheiratet gewesen und ich habe noch halt eine junge Leute der Trauzeuge gemacht.

Das ist eigentlich recht, weil ich nach meinem 27. Referat über die Anfälligkeit von Aufzügen wirklich nicht mehr gewusst hätte, was ich noch schwätzen soll. Nach einer sehr lautlosen Nacht ist also der Samstag über mich und meine Elfriede reingebrochen. Sie hat sich extra für die kirchliche Trauung ein neues Kleid gekauft mit tiefem Dekolleté. Man hat's ja. Und neue Perlenkette. Süßwasserperle. Vierfach geschlungen. Ich hab's ja. Beim Friseur war sie auch noch und dann sind wir schweigend miteinander in die Kirche gefahren. Und da hat's den nächsten Schlag da. Die Brautmutter hat das gleiche Kleid erkannt wie meine Elfriede. Ich meine, sie haben ja auch ähnliche Figuren erkannt. Meine Elfriede hat so geheult, dass alle gemeint haben, das sei ihr Kind, wo sie da jetzt hergeben muss. Zum Glück war ich an dem Kleid nicht auch noch schuld, sonst hätte ich auch nicht laufen können, gleich noch in meinem Sonntagsanzug. Jetzt hoffe ich halt, dass das junge Brautpaar durch Sache nicht so richtig mitgekriegt hat. Aber ich habe fein nichts mehr von dieser Hochzeit gehabt. Mein lieber Freund, jetzt gehe ich wieder runter zu meiner Elfriede und helfe ihr beim Hochzeitskuchen essen. Vielleicht verzeiht sie auch mir nochmal. Es grüßt dich ganz herzlich, dein hungriger Freund Eugen Emberle.

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